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0: Es ist Donnerstagmorgen, es ist 5 Uhr.
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0: Ja. Guten Morgen allen, die schon auf sind. Und falls du gerade vor dem Schrank stehst und überlegst, was soll ich anlegen, gestern ist ja dann doch noch schwitzig geworden. Ich würde mit Dicke packen, wir haben in Zürich noch gerade 5 Grad und gibt zwar schon wieder 16 Grad heute, aber jetzt am Morgen müssen wir halt schon noch schön unten durch. Übrigens bleibt es noch fast die ganze Woche so schön. Schon heute gibt es ein bisschen mehr Gewölk am Himmel und lokal kann es dann auf der Abend her schon mal erste Regentropfen geben. Morgen dann eher grau und zwischendurch noch mal nass, bevor es dann ab dem Donnerstag weitergeht mit dem super Herbstwetter. Also eine Woche, wo wir uns zumindest in Sachen Wetter freuen können. Und ich hoffe natürlich, dass du auch sonst vielleicht noch das eine oder andere Rob hast, wo du den Plausch dran hast. Ich kann es unbedingt, dass du mit Energy heute aufstehst. Katja Wiedemann wünscht einen guten Start.
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0: vielleicht bist du auch noch am Stöhnen, aber nicht so schön wie Holly Humberstone. Das ist Energy am Dienstagmorgen. Genau, selber schnell mal schauen, was ist heute für ein Tag? Ist noch dunkel, wo sind wir überhaupt? Ja. Ist noch ein bisschen früh, 5:13 jetzt. Und Gopeloni ist ja schon bald Mitte Oktober, heute 13. Wo dann vielleicht mal die Frage aufkommt.
1: Hast du deine Rallye auch schon gewechselt?
0: Ja, du weisst, obiso ab Ostern Sommerpneu, im Oktober Winterpneu. Und ja, kommt jetzt noch nicht gerade morgen schneien, aber die Termine, die Garage, die füllen sich langsam. Darum der Gescheiter, der, der es früher macht, ist by the way jetzt auch ein bisschen wo im Heinter an mich selber. Weil ich bin immer zu spät, muss regelmässig mit dem Bändli arbeiten, weil halt einfach, ja, es kommt dann irgendwann mal früher oder später schneien. Und sicher dann, wenn ich eben noch nicht die Winterpneu drauf habe. Und für die, die langsam genug haben, von immer dran denken, alle paar Monate Stutz zahlen für einfach mühsam, sonst musst du es einfach so machen wie der Schelke.
2: Weil einfach die Winterpneu über den Sommer durch auch dran, das gibt nicht rechtliche Konsequenzen, ist zwar nicht so umweltfreundlich. Einfach dran denken, falls du auf Italien in die Ferien gehst, dort ist es illegal. Aber sonst, hey, alles easy.
0: Ja, alles easy. Und der Winter noch nicht ganz da. Am Freitag gibt es sogar noch bis zu 21 Grad.

0: jüngste Jungtier vom Gorilla-Weibli Makala und im Moment macht er genau das, was Gorilla-Babys eben so machen. Ganz nah bei der Mama hängen. Die Makala passt da gut auf ihn auf. Die anderen Gorillas dürfen zwar vorsichtig schauen, aber nur sie bestimmt, wer ihr wirklich näher kommen darf. Das ist lebenswichtig, weil die Gorilla-Gruppe im Sommer 2 Todesfälle musste verkraften. Ein Männchen und ein Frischgeborenes sind nach einer Bissattacke vom Silberrücken Jeba gestorben. Umso schöner sind jetzt die News, dass im Zolli und im Affenhaus wieder gute Stimmung und Babyalltag eingekehrt sind. Yeah.
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3: Ja, tatsächlich herzerwärmend. Ich wäre jetzt auch gerne so ein Gorilla-Baby, das von Mami gehabt hat. Weißt du, schön kuschelig warm. Ja, braucht es auch. Wir haben vorher noch 5 Grad gehabt. Tatsächlich zeigt es jetzt aber nur noch 4 Grad. Also schreit nach Kappen und Händchen, wer jetzt schon unterwegs geht. Und lieber zu dick hinpacken, oder? Weil abziehen kannst du immer. Ja, ist ein bisschen mein Motto. Und abziehen kannst du dann am Nachmittag machen wir mit 16 Grad nämlich ein bisschen wärmer. Gibt heute auch einen blauen Himmel, wobei hat dann schon ein bisschen Gewühl kommen. Je länger, je mehr gibt es von dem. Und es kann am Abend spätestens in der Nacht dann auch erste Regentropfen geben. Und dann einen innertrüben und nassen Tag.
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3: Ja, nicht alle fahren am Samstag oder am Sonntag in die Ferien. Gibt vielleicht auch die, die jetzt heute heimkommen von unten rauf. Und vielleicht auch uns über DAB Plus hören. Darum, ja, sicher kann es sein, kann man es vermelden. Wir haben nämlich auf der A13 Richtung San Bernardino einen Unfall. Zwischen Chur Süd und Reichenau und darum Verkehrsbehinderungen. Wegen dem Unfall ist dort der rechte Fahrstreifen blockiert.
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0: mit dem Flow. Ja, ich weiss noch nicht, ob der Flow so da ist. Um 5:43 guten Morgen, das ist Energy mit einer kurzen Auflockerung.
1: Rira Runkel, im Schiri-Hirn ist dunkel. Wie könnte es auch anders sein? Es scheint ja auch kein Sonne drin.
0: Jawohl! Heute ja Champions League. Kleine Stimmung. Und apropos Hirni, heute Tag des Gedächtnistrainings. Und das ist sehr wichtig. Dein Oberstübli kannst du nämlich trainieren wie ein Muskel. Ja. Jeden Tag ein Kreuzworträtsel und du bist 10 Jahre jünger im Oberstübli. Hat jetzt gerade eine neue Studie gegeben. Wichtig, ab spätestens 50 jeden Tag ein Kreuzworträtsel. Ja, und weil so Kofferheftli-Rätsel vielleicht langweilig sind, gibt es jetzt Murdoku. Das ist ein Sudoku, wo man gleichzeitig einen Mörder sucht.
2: Willst du auch mehr Dopamin-Spikes außerhalb von Social Media haben? Dann kann ich dir dieses wirklich sehr spannende Buch empfehlen. Es hat nur 170 Seiten und dennoch wirst du ungefähr ein halbes Jahr brauchen, bis du es beendet hast. Die Rede ist natürlich von Murdoku. Leute, was soll ich sagen? Es ist halt wirklich so cool, wie alle sagen. Und was ich jetzt mache ist, statt ans Handy zu gehen, manchmal nehme ich einfach dieses Buch in die Hand, löse eins dieser Rätsel, denke mir danach wieder so... Ja, Mann. Und machst wieder zu. Mach weiter.
0: Ja, merkst du, sie ist jung, sie ist hip und macht trotzdem schon Rätsel. Ja, so eine Influencerin, die Murdoch für sich entdeckt hat. Und es ist der Hype aktuell. Weil, ja, ist auch gescheiter, wieder die ganze Zeit am Handy hocken, oder?
2: Willst du auch mehr Dopamin-Spikes außerhalb von Social Media haben? Dann kann ich dir dieses wirklich sehr spannende Buch empfehlen. Es hat nur 170 Seiten und dennoch wirst du ungefähr ein halbes Jahr brauchen, bis du es beendet hast. Die Rede ist natürlich von... Murdoku. Leute, was soll ich sagen? Es ist halt wirklich so cool, wie alle sagen. Und was ich jetzt mache ist, statt ans Handy zu gehen, manchmal nehme ich einfach dieses Buch in die Hand, löse eins dieser Rätsel, denke mir danach wieder so, ja Mann, und mach's wieder zu. Mach weiter.
0: Ja Mann, man tut dir etwas gut heute und tut zusammen rätseln. Und gibt dir später auch so ein Murdoku zum Gönnen. Ja. Ist heiß begehrt, vielfach ausverkauft. Bei uns gibt es jetzt aber so ein Ding. Und wir kümmern uns um deine Fundsachen.
3: Ja, ich habe schon mehrfach Sachen gefunden, so Schmuckstücke und so, ja, wo ich gefunden habe, vielleicht nicht so viel Wert von finanzieller Seite, aber vielleicht hat jemand wirklich hängt halt dran. Und dann habe ich es auf den Polizeiposten gebracht.
0: Er ist ein netter, weil hure fies, wenn es dann nicht abgibst. Und doch einmal einen rechten Aufwand, oder? Was man da eher abgibt und was dann eben nicht, was man sich einfach selber in den Sack hineinsteckt. Das fragen wir mal nach. Und das Schrägste, wo in Zeug so liegen bleibt, auf dem SBB-Fundbüro. Gleich auch hier bei uns. Katja Wiedemann wünscht einen guten Start ins Dienstag.

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2: Schlechte Nachrichten für Haus- und Wohnungsbesitzer. Die Festhypotheken sind so teuer wie noch nie in diesem Jahr. Eine Hypothek mit 10 Jahren Laufzeit kostet neu im Schnitt 2,07% Zins. Ende Juni waren es noch 1,77%. Der Grund: international sind die Zinsen gestiegen und auch in der Schweiz rechnet man mit höheren Zinsen. Gleichzeitig sind auch die Immopreise weiter aufgegangen. Für Eigenheimbesitzer heisst das, Wohnen wird gerade auf zwei Seiten teurer. Ein 14-jähriger Schüler hat in Südfrankreich den Schulleiter und eine Lehrerin angeschossen. Beide sind verletzt ins Spital gekommen. Der Jugendliche hat ein Jagdgewehr in einem Gitarrenkoffer in die Schule geschmuggelt und mindestens viermal geschossen. Darauf aber hat ihn eine Lehrperson überwältigt. Warum er das gemacht hat, ist noch unklar. Dänemark wird den Lehrpersonen in Zukunft erlauben, störende oder gewalttätige Schüler notfalls körperlich aus dem Klassenzimmer zu bringen. Die Regierung begründet das mit mehr Gewalt und Drohungen an den Schulen. Geplant ist, dass Lehrpersonen Schülerinnen und Schüler festhalten oder bei Schlägereien körperlich eingreifen dürfen. Dagegen gibt es aber massiven Widerstand von Fachleuten wie auch von Schülern und Kinderverbänden. Sie warnen, dass vor allem schwächere Kinder darunter leiden könnten.
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4: Es ist ein kalter Morgen, wir haben nur gerade 4 Grad. Aber die Sonne heute am Start und darum gibt es dann wie schon gestern 16 Grad. Wobei der Himmel nicht ganz so knutschblau wie noch gestern. Gibt dann ein paar Wolken und je länger je mehr. Und gegen den Abend, eventuell auch erst in der Nacht, Regen morgen eher trüb und immer wieder nass. Und ist aber dann der einzige Tag, wo noch so drüben ist. Ab dem Donnerstag schon wieder Herbstwetter.
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4: Zürich-Umgebung immer noch keine Meldung. Aber für all die, die vielleicht von der Ferien kommen. Wir haben auf der A13 Richtung San Bernardino zwischen Chur-Süd und Reichenau auch nach einem Unfall der rechte Fahrstreifen blockiert.
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4: Ja, hier schon wieder. Guten Morgen, Tag 2 der Woche, wo wir mal schauen, was in einem Zug so liegen bleibt.
5: Jacke, Turnsäckli, Rucksack oder auch Koffer. Schlüssel sind ja Klassiker oder Portemonnaie und Brille. Und was man hier auch sieht, sind so die gesellschaftlichen Entwicklungen. Weil heute werden sehr viele kabellose Kopfhörer, zum Beispiel AirPods, liegen und Smartphones. Und früher waren es dann vielleicht eher der Walkman oder der Discman, die sie bleiben liegen.
4: Ja, richtig spannend. Bei der SBB sind es jedes Jahr 130'000 Sachen, erzählt Mara Zehnhäuser. Zum teuersten und schrägsten Ding, das da je im Fundbüro von der SBB gelandet ist, mir gerade in ein paar Minuten. Er hat auch mal noch etwas verloren. Was willst
6: du? Ich bin Daru, bin mal auf dem Weg für den Teso und habe zwei Bier im Bus liegen. Also hat mich sehr mögen.
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0: zusammen, die Grüße unterwegs und ins Ballzimmer um 6.08 Uhr. Siehst du gut aus heute?
1: Wow, ja!
0: Wollen wir doch einfach wieder mal sagen. Einen Weg sind wir heute grausam nett und hilfsbereit.
2: Ich habe mal 50 Franken gefunden auf dem Boden. Und ich bin per Zufall meine Kindergärtnerin besuchen. Und dann habe ich gedacht, ich kaufe gerade Glasses für die Kids.
0: Jo. Ja, netter Bursch, oder? Wobei, sind nicht alle so.
3: Also ich habe schon etwas auch abgegeben. Aber an der Seite stinkt es mir effektiv, in ein Büro zu gehen und etwas deponieren. Es ist so im Leben. Man hat Unglück. Wenn ich würde 100'000 Franken finden, würde ich jetzt mit meinem Enkel eine schöne Reise machen. Für immer. Und ich würde nie zurückbringen.
0: Also jetzt Fusten, Kinder, Ohren. Ich gefunden, ich behalte, ist ihr Motto. Sie sollte darum am besten mal am Oktoberfest arbeiten. Zu München hat gelesen, nach nur einer Woche 500 Jacken, 300 Taschen und über 250 Handy. Das ist absolut crazy. Und für einen Grossanlass wie die Wiesn zu München, wo der alle nicht mehr ganz bei Sache sind, ja, nicht verwunderlich. Aber bleibt halt auch im Alltag hufelig. Im Zug zum Beispiel, Paradebeispiel, Schirmportemonnaie, Brille, AirPods, Hüte, aber auch sehr viel Kurioseres.
4: Ist zum Beispiel mal in einer Koffer eine grosse, farbige Gorillamaske vorgekommen. Da schaut man auch zweimal, wenn man den Koffer auftut. Oder ein Gebiss oder auch eine Urne ist auch schon
0: vorgekommen. Oh, okay. Ich nehme noch da mag dann der ein oder andere mal lachen auf dem Fundbüro von der SBB, das ist die Sprecherin Mara Zehnhäuser. Ob die Gorilla-Maske je abgeholt worden ist oder das Gebiss, keine Ahnung. Aber gibt es schon Sachen, die dann einfach zu teuer sind, um nicht zu vermissen.
4: Einer der wertvollsten Gegenstände war sicher eine Stradivari-Geige. Also die war sehr wertvoll. Gewesen. Und was auch mal ist abgegeben worden, sind 13'000 Franken Bargeld in einem Koffer. Und auch teure Verlobungsringe und ein Töffli ist auch schon mal abgegeben worden.
0: Ja, und Stradivari ist ein Begriff, oder? Die teuerste Geige der Welt, ein Original, und zwar die günstigste. Kostet so 3 Millionen. Wow. Die Geigen, die sind 23 Millionen wert. Absolut crazy. Und vor allem huere schräg, lass so ein Ding im Zug überhaupt liegen. Aber die ist garantiert wieder bei ihrem Besitzer, wie ein Haufen von in Zeug liegen bleibt. Das ist also erstaunlich.
4: Also was wir können sagen, ist, dass wir jedes Jahr etwa 130'000 Gegenstände erfassen. Und dass die Mehrheit von denen auch wieder zurück zum Besitzer oder zur Besitzerin findet. Also rund 60% von diesen erfassten Fundgegenständen kommen wieder zurück zu der Person, die es verloren hat.
0: Na, bei 130'000 Sachen, 60% wieder dort sind, wo es hergehört. Eine Mega-Quote. Hätte ich nicht gedacht. Wenn es dann eben tatsächlich auf dem Fundbüro landet.

0: Hallo, ja, nicht noch nichts so weit ist.
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0: Ja, Energy Downtown übernimmt sozusagen Energy mein Morgen. Sascha, Mann, du bist noch ein bisschen müde. Was ist?
2: Ganz wahnsinnig um diese Zeit.
0: Ja, ich habe gedacht,
2: haben sie doch Batterie
0: sorry,
2: abgeklemmt zwischen
0: irgendeiner muss ja, oder?
2: Ja, aber also, du erwartest jetzt von mir eine Gehirnleistung um diese Zeit.
0: Ja. Ja, und du wirst dich noch freuen.
2: Oh nein.
0: Wenn wir kommen jetzt mit einer schnellen Frau zu tun über. Sie heisst Marisa Lamborghini. Guten Morgen.
2: Guten Morgen.
3: Guten Morgen.
0: Was für ein Name?
3: Ja.
2: Hast du irgendwie Aktien oder so? Kann man sich bei dir einschleimen?
3: Ja, leider nicht. Also ich warte noch auf den Brief, der irgendwann kommt, dass irgendein Verwandter mir etwas vererbt.
2: Ja, ich würde also schon mal schnell nachschauen im Stammbaum im Fall.
0: Einer Weg ist sie voll die Herd, Sascha, musst die Nacht nehmen, weil sie steht auf Boxen und fliegt darum immer wieder nach Thailand. Nur zum schauen, wie sich da Menschen verprügeln. Marisa, was ist mit dir los?
3: Doch, das ist eigentlich das grosse Hobby von mir. Jetzt ist es ein bisschen Hintergrund, gell, wenn man ein Kind hat. Aber ja.
0: Dann ist dann eher Baddeln am Strand. Thailand-Fan anyway gibt es aber nicht asiatisch, sondern Food aus Mexiko. Du weißt, es gibt 50 Stutz von der Tres Amigos. Wir gehen aber zurück zum ersten, nämlich zum Thema Auto. Und damit gibt er ein bisschen Musik auf die Ohren, bis gerade. Also Wander, jetzt bist du dran, jetzt musst du performen. Und zwar will ich möglichst viele italienische Automarken hören. Lamborghini kannst du schon als einen Punkt.
2: Ferrari. Ja, das ist schwierig. Fiat, Ferrari.
0: Also Lamborghini.
2: Lamborghini ist ja gut, aber der ist ja auch ein geschenkter.
0: Womit ist denn gerade fertig?
2: Ja, gibt es da noch mehr?
0: Ja. Werden wir jetzt dann gerade hören, weil ich glaube, der Name Lamborghini verpflichtet Marisa.
3: Okay.
0: Zählen wir möglichst viele italienische Automarken auf.
3: Fiat, Lamborghini, Ferrari, Lancia, Alfa Romeo, Bugatti, keine Ahnung.
0: Hast du eh schon gewonnen? Was willst du noch? Was war noch der Maserati?
2: Alfa natürlich!
0: Der Maserati! Und
3: damit,
0: ja, egal! Wander, keine Chance.
2: Ja, also wenn ihr fix wollt, gönnen bei dem Spiel, dann lade mich wieder ein um die Zeit. Kann ich
0: ja,
2: jetzt
0: genau.
2: Wieder schlafen?
0: Also, gute Nacht und Marisa, viel Spass mit dem Preis.
3: Danke vielmals.
0: Bis dann, ciao.
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3: Dienstagmorgen, und was gibt's Besseres als um 6:30?
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3: Ja, da haben wir heute Eli Ferischikus, der Energy News Redaktion, am Start. Und wirklich eine gute Sache.
5: Häuser aus Hanf, das klingt im ersten Moment eher nach einer sehr entspannten Wege.

0: bisschen anders, als man im ersten Moment denkt.
1: Und vielleicht schmeckt es ja noch fein, wer weiß.
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4: Apropos Qualm, ich war gerade husch draussen. Natürlich nur, um das Wetter mal zu fühlen, wie du es jetzt dann gerade fühlst, wenn du zum Haus ausgehst. Und boah! Ja, wenn ich ein Typ wäre, würde ich sagen 2 cm. 4 Grad nur im Seefeld. Wir steigern uns aber in einer guten Stunde Sonnenaufgang und heute nicht ganz so wie im Bilderbüchli, hat doch ein bisschen mehr Gewölch, je länger dann noch mehr. Und auf der Abend her, spätestens in der Nacht, gibt es dann noch Regen, morgen eher eine trübe Angelegenheit.
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4: So, jetzt sind es am Startraum. Stau am Gubrist, ab Dietiken, der Ross auf der Westumfahrung. Ab Urdorf, Nord aktuell. Für alle, die sonst auf Zürich rein müssen, wenn auf der A1. Ab Lenzburg, Problem. Auf der A3, ab Bruck bis zur Verzweigung Birfeld. Gut angekommen.
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1: 16:39 und Kofen eventuell schon mal rumturnen.
0: Ja, verbrannte Zähne.
1: Ja, nicht vor allem, wenn sie eigentlich Ferien haben, oder? Und doch nicht ausschlafen wollen. Und das am Morgen im Herbst, wo es so stockdunkel und saumässig kalt ist, verrutzt und das Bett doppelt und dreifach nach der Schreit. Und doch gibt es so viele gute Gründe, warum Herbstferien besser sind als Sommerferien.
2: Ganz klarer Vorteil für die Herbstferien gibt es, weil die Gelaterias die Klassen schon förmlich hinten nachschiessen, weil sie wissen, dass sie den ganz eh schon abgelaufenen Klassenvorrat wieder für ein halbes Jahr eingefrieren
3: müssen.
2: Der viel zu kleine Pool vom 3-Sterne-Hotel ist vor Sonne nicht auf 35 Grad aufgeheizt wie im Sommer, sondern auf angenehm bisschen warme 25 Grad. Verkäufer am Strand die verkaufen dir keine gefälschten Hugo Boss Parfüm oder Dolce Gabbana Uhren. Nein, sie bieten dir schon den neuesten Tannenbaumschmuck von Swarovski an. Natürlich Swarovski mit F und nicht mit V geschrieben.
4: Hey, wollen kaufen? 50 Euro, wollen kaufen?
2: Und der grösste Vorteil, den gibt es für alle Ballermann-Besucher. Es liegen nämlich bis zu 4 Bier pro Tag mehr drin, weil sie keinen Sonnenstich mehr bekommen und sich so der letzte Rest der Intelligenz mit Alkohol wegklepfen können. In diesem Sinn...
5: Prost, ihr Sek-

0: Eventueel hätte mein Oleander schon sollen reinnehmen. Es ist nämlich winterlich kalt heute Morgen.
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0: Heute zwar ein schöner Tag, aber auch ein harter Start für alle Gefröhrli. Da bist du froh, wenn du heute Heizung hast. 4 Grad nur. Gibt aber immerhin dann 16. Aber auch immer mit Gewölk, wo spätestens in der Nacht dann Regen bringt. Und morgen Grüsselwetter. Am Donnerstag ist das schon wieder schön. Und Aufsteller für die, die es brauchen diese Woche. Am Freitag gibt es bis 21 Grad.

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1: Ja, heute sind es zwei Bärli, der Giuseppe und der Dani, aufgewachsen im gleichen Dorf. 2 Jahre ist es ihnen jetzt ernst miteinander und doch kennen sie sich seit der 4. Klasse. Aber mega herzige Geschichte, dass ihr zusammengefunden habt und jetzt, irgendwie Schicksal.
2: Seit Tag 1 irgendwie wird es verbunden.
1: Das ist schön und hoffentlich ein Leben lang. Und toppen tun wir das eventuell. Es könnte nämlich Top of Zurich gehen, ins Otto Kulm, schön romantisch. Das heisst, einer muss zuerst schnell in die Worte schlafen. Wer will zuerst?
2: Ich würde sonst zuerst in die Worte schlafen.
1: Gut, schau jetzt, der Dani ist immer ein der Forscher, habe ich das Gefühl, oder meine ich es nur?
2: Ja, vermutlich.
1: Ja, der Giuseppe ist einfach ein bisschen nervös, stimmt's?
3: Ja,
1: wirklich. Ja, komm. Jetzt kannst du mal durchschnaufen, bis gerade.
3: Ist gut.
1: Du, ich habe gehört, sagen, ihr geht gerne Döner essen.
2: Jawohl.
1: Das ist das gemeinsame grosse Hobby, genau. Wie hat er denn seinen Döner am liebsten, der Giuseppe?
2: Giuseppe hat man am liebsten nur mit Cocktailsoße, Salat, Zwiebeln, Tomaten und eventuell Röstzwiebeln.
1: Zweite Frage. Ihr kennt euch schon ein Leben lang fast. Was ist es denn in den 2 Jahren, wo du herausgefunden hast, das hätte ich jetzt doch nicht erwartet?
2: Seine starke Leidenschaft für Fußball.
1: Ah, schon?
2: Also ich habe gewusst, dass er Fußballfan ist, aber dass er wirklich so richtig todernst jeden Match mitverfolgt von seiner Mannschaft, das hat jetzt nicht erwartet. Nein, also eigentlich der italienische Club. Inter Mailand.
1: Ja, Inter, auch gut. Heute, 12. Oktober, ist internationaler Tag der Frustrationsschreie. Darum, lassen wir es raus, weil man kann sich ins Positive kehren, weil wenn es draußen ist, dann geht es einem wieder besser. Wie laut ist dein Schatz in den Emotionen jetzt aufs Schlafzimmer bezogen?
2: Also, er jault dann schon das öfter mal.
1: Da kommt er dann aus sich raus, meinst du, Giuseppe, der so schüch ist?
2: Ja, also dann, dort hat er dann keine Hemmungen mehr.
1: Aber weißt du, Antwort, Dezibel, wir sagen so mit plus 10, minus 10.
2: So um die, wenn ich es nicht übertreibe, aber um die 70 Dezibel.
1: Gut, haben wir auch notiert. Darum holen wir ihn wieder zurück. Da ist er, Giuseppe.
3: Ja, ist gut.
1: Du, wenn ihr zusammen Döner essen
3: geht. Jawohl.
1: Was muss er alles rein tun, der hinter dem Tresen für dich?
3: Ja, also sagen wir mal Cocktailsoße.
1: Ja.
3: Salat, Zwiebeln, Tomaten. Also manchmal Röstzwiebeln, je nachdem, wie
1: es das hat er auch gesagt. Lass ihn gelten.
3: Ah, super, danke.
1: Und er muss auch Zwiebeln nehmen, oder? Weil sonst,
3: Ja, genau, sonst beim Küssen ist er nicht so toll, oder?
1: Das ist der Nachteil am Döner, oder? Zum Essen fein, aber im Nachhinein, hast du immer noch etwas davon. Du, jetzt habe ich ihn gefragt, jetzt, wo wir schon 2 Jahre zusammen sind, was hat er herausgefunden, wo er findet, ohne wäre jetzt auch okay. Wo hast du ihn überrascht?
3: Ich tue oft meine Pläne nach meiner Fußballmannschaft orientieren, glaube ich.
1: Aha.
3: Ich glaube, oft, wenn er etwas machen will, dann muss ich sagen, wenn Inter spielt, jetzt muss ich mal das erste Match anschauen. Manchmal gibt es dann so Lampen.
1: Da kannst du wichtiger wie der Dani.
3: Ja, genau.
1: Sind aber auch schön teilweise dort unten, oder? Ist aber die richtige Antwort. Hey, zweiter Punkt!
3: Eine hübsche Grote. Oh, dankeschön.
1: Dann gehen wir ins Schlafzimmer und wollen wissen, wenn du mal da auf Hochtouren kommst, wie viele Dezibel laut sind da die Geräusche, die es gibt?
3: Sagen wir mal, wir wollen auch nicht alle Nachbarn wecken, aber ich glaube so... Ich glaube 70, so, sagen wir 70.
1: Hey! Genau, schwarz getroffen. Ihr gehört einfach zusammen, ihr zwei. Giuseppe und Dani. Ja. Und zwar aufs Loch.
2: Yes.
3: Ich bin mir unschlüssig zwischen 60 und 70. Aber dann gesagt, als ich am Weg gesagt, bin ich halt auf 70 gegangen.
1: Wenn es eben mal doch ein bisschen laut wird bei euch, gell?
3: Ja.
1: Hast du gehört sagen, Giuseppe. Hey, freue mich und alles Gute für den Rest des Lebens, gell?
3: Danke, schöne.
1: Ciao,
3: Dankeschön,
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0: ist Dienstagmorgen, der 13. Oktober.
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0: Eli Ferischik.
2: Der Flugverkehr in Kloten hat im September gegenüber 2025 zugenommen. Laut dem Flughafen Zürich sind über 3,1 Millionen Passagiere unterwegs gewesen. 2,6% mehr als noch vor einem Jahr. Auch die Starts und Landungen sind um gut 5% gestiegen. Pro Flug sind aber im Schnitt etwas weniger Leute mitgeflogen. Schlechte Nachrichten für Haus- und Wohnungsbesitzer. Die Festhypotheken sind so teuer wie noch nie in diesem Jahr. Eine Hypothek mit 10 Jahren Laufzeit kostet neu im Schnitt 2,07% Zins. Ende Juni waren es noch 1,77%. Der Grund: international sind die Zinsen gestiegen und auch in der Schweiz rechnet man mit höheren Zinsen. Gleichzeitig sind auch die Immopreise weiter aufgegangen. Für Eigenheimbesitzer heisst das, Wohnen wird gerade auf zwei Seiten teurer. Dänemark wird den Lehrpersonen in Zukunft erlauben, störende oder gewalttätige Schüler notfalls körperlich aus dem Klassenzimmer zu bringen. Die Regierung begründet das mit mehr Gewalt und Drohungen an den Schulen. Geplant ist, dass Lehrpersonen Schülerinnen und Schüler festhalten oder bei Schlägereien körperlich eingreifen dürfen. Dagegen gibt es aber massiven Widerstand von Fachleuten wie auch von Schülern und Kinderverbänden. Sie warnen, dass vor allem schwächere Kinder darunter leiden könnten.
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4: Tag 2 von einer tibetöben Woche. Mond zwar trüb und nass, sonst aber picobello. Auch heute viel Sonne, dann auch ein paar Wolken und 16 Grad.
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4: Ab Dietike ist der Stand gesagt vor dem Gubrist. Und jetzt von allen Seiten in einen Weg. Puff. In der Braunau stehst du rund in die Stadt rein und auch sonst auf Zürich auf der A1 ab Aarau West bis Bierfeld im Moment auf der A3 ab Bruck bis Bierfeld.
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4: Und Zürich bei 4 Grad erstmal so richtig am Klönen.
5: Vor allem, wenn es noch windet, finde ich es einfach mega kalt. Ja, und es zieht überall durch die Ritzen bei den Kleidern. Mhm. Ich weiss auch nicht, was ich im Winter noch mache.
6: Also ich finde an der Kälte eigentlich nicht viel Schönes. Es ist nicht unbedingt meine Jahreszeit.
7: Also ich finde es ganz schlimm. Wir gehen jetzt bald in die Ferien und darum halte ich es aus. Aber ich bin nicht gemacht für den Winter. Es wird noch viel schlimmer.
4: Oh ja, definitiv. Es ist erst ein Anfang. Und doch gibt es bis Ende Woche noch mal 21 Grad.

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1: Und ich weiss, es ist noch früh, Energy am 8. ab 7. Aber was ist grün, schlau und stellt Fragen? Wer weiss es? Genau, der Günther Lauch. Aber schon mal gut. Habe ich Hust deine Hirnzellen angeregt, machen wir heute mit Absicht. Es ist nämlich Tag des Gedächtnistrainings. Und da hat er jetzt auch etwas Gutes da. Es gibt nämlich eine neue Studie mit 19'000 Leuten, also voll repräsentativ. Und da hat es drei Gruppen gegeben. Die nie ein Kreuzworträtsel lösen, die ab und zu eins machen und die jeden Tag ein Kreuzworträtsel ausfüllen. Resultat, die jeden Tag eins machen, die haben ein 10 Jahre jüngeres Hirn. Ja. Das Ding in unserem Kopf kannst du trainieren wie ein Muskel. Und darum hat er jetzt eben mit meinem Günther Lauch schon grausam etwas Gutes da. Also auch mal all denen, die wirklich mitgerötelt haben, weil wahrscheinlich so viel um die Zeit noch so verpeilt, dass sie gar nicht nachgekommen sind. Aber jeden Tag ein Sudoku oder so ein Schweizer illustrierter Worträtsel und du bist sehr parat. Einfach wirklich jeden Tag, ab 50. Ja. Und der neueste Schritt ist ja Murdoku. Wie irgendwie Sudoku, aber mit M. Was ist das genau?
2: Hey, es funktioniert ähnlich wie Sudoku. Also du hast auch Spalten und Ziele. Mhm. Kann ich übrigens nie unterscheiden, was ist was, aber das ist ein anderes Thema. Und in jeder Spalte und in jeder Ziele kann nur eine Person sein und am Schluss hast du noch Räume und die Person, die mit dem Opfer zusammen im Raum war, ist der Mörder. Und dann hast du so Hinweise, zum Beispiel die Ava, sie ist die einzige Person auf einem Teppich gewesen und dann musst du halt den Teppich suchen und kannst dann so ausschließen, okay, wenn sie noch auf einem Teppich ist, dann ist zum Beispiel Chiara nicht auf einem Teppich und ihre Hinweis ist, sie ist in einer Ecke in der Küche gesehen und so tust du dann halt die verschiedenen Hinweise clever kombinieren wie ein schlauer Detektiv.
1: Okay, und macht anscheinend süchtig, so ein Murdoku ist überall ausverkauft. 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Liegt also sicher bei manchem unter dem Christbaum. Wieso ist es dann geiler als Sudoku? Was ist der Kick?
2: Weil es macht so viel mehr Spass, wenn du Teil von einer Mordermittlung kannst sein. Und das ist eine richtige Geschichte, die hier erzählt wird. Also zum Beispiel bin ich jetzt beim Rätsel 57, die Bäckerei. Das Opfer heisst Ara.
1: Okay.
2: Und da gibt es zum Beispiel die Brenda oder die Emily, Dörte oder die Gunnar. Oder ist es doch der Finn gewesen? Und jetzt muss man eben herausfinden, wer von denen hat die Ara umgebracht.
1: Okay, also die Vivi voll angefressen und so macht es eben auch Spass. Jeden Tag ein bisschen Rätsel. Und sein Hirn zu trainieren. Und weil wir so ein wie beim Gemeindeslogan sind, im Dienste aller, für dich da sind, gibt es nach dem Halbi nicht nur ein bäumiges Rätsel zum Lösen, Gott allein,

0: 26 steht. Nein, steht nicht für Schwangerschaftswoche 26. Heißt das eigentlich auch nicht, auf dem Würm, was das überhaupt geht im Song? Müssen wir mal noch anchecken. Kalenderwoche 42. Gopaloni schon bald Mitte Oktober, heute 13.77. Und damit guten Morgen. Ja, heute 13. Wo vielleicht mal die Frage aufkommt.
1: Hast du deine Rede auch schon gewechselt?
0: Ja, du weisst, obiso, ab Ostern Sommerpneu, im Oktober Winterpneu. Und ja, kommt jetzt ja noch nicht morgen schneien. Aber Termine in der Garage, die fühlen sich langsam. Darum der Gescheiter, der es früher macht. Ist by the way jetzt auch ein kleiner Reminder an mich. Ich bin mit der Letzten, muss dann mit dem Zug arbeiten, wenn es erst mal kommt, schneien. Und für die, die langsam genug haben und sagen, ah, es scheisst mich total an, ich verhänge es immer wieder. Überhaupt so alle paar Monate, ja, geht mir gleich. Weil im Juli tue ich einmal die Sommerzeit drauf. Und dann geht es sehr schnell, bis es wieder eben Winter ist. Ja, das machst du einfach wie der Schelker.
2: Weil einfach die Winterpneu über den Sommer durch auch dran. Das gibt nicht rechtliche Konsequenzen, ist zwar nicht so umweltfreundlich. Einfach daran denken, falls du auf Italien in die Ferien gehst, dort ist es illegal. Aber sonst, hey, alles easy.
0: Alles easy, ja, und noch der Winter noch nicht ganz da. Am Freitag, kann es nicht genug sagen, gibt es noch mal bis zu 21 Grad. Guten Start in der noch kalten Morgen.

0: gechillt mit der Harry und hast gesjuffelt an diesem Dienstagmorgen. Und trotzdem haben wir jetzt eine kleine Warnung. Achtung, liebe Leute, falls ihr nächstens ein WhatsApp innen bekommt. Ja, könnte von Betrüger sein, falls von Recorder eine Achtung am Wochenende ist rausgekommen, dass Daten von 890'000 Kunden geklaut worden sind. Und jetzt kommen die ersten Opfer eben Nachrichten über. Ja, Energy Digital Experte Jean-Claude Frick von comparis.ch. Was läuft? Was wissen die alles von mir?
1: Ja, du, dort drin ist die korrekte Anrede, Adresse und vor allem die Handynummer gestanden. Und jetzt schicken die bösen Buben einem WhatsApp-Nachrichten, wo sie sagen, dass etwas mit dem eigenen Ricardo-Konto nicht stimmt. Man soll sich doch bitte mal anmelden und schauen, dass dort alles korrekt ist. Natürlich ist der Link, den sie einem mit dieser WhatsApp dazu schicken, gefaked. Das heisst, wenn man sich dort einloggt, bei angeblich Ricardo, tut man sich eben gar nicht dort anmelden, sondern bei einer Fake-Seite und die bösen Buben überkommen dazu den Username und das Passwort und können, wenn sie das wollen, unseren Account bei Ricardo komplett übernehmen.
0: Und die Fake-Seiten, die sind auch sehr gut gemacht. Das merkst du teilweise wirklich kaum. Also kommt das WhatsApp von Ricardo, ignorieren am besten, einfach löschen oder was machen?
1: Solange man nicht auf einen Link klickt in dieser WhatsApp, passiert nichts. Das heisst, man kann die WhatsApp einfach löschen und gut ist ignorieren. Wenn man schon auf einen Link geklickt hat, dann sieht es natürlich ein bisschen anders aus. Dann sollte man schauen, dass man sich beim echten Ricardo schnell anmeldet und dort unbedingt das Passwort ändert. Vielleicht ist man ja schneller als die bösen Buben. Aber ja, einfach nie einen Link klicken. Ricardo selber sagt, dass sie nie per WhatsApp versuchen, die Leute zu kontaktieren. Von dem her gesehen, wenn ihr ein WhatsApp bekommt von Ricardo, ist es Fake.
0: Na, Fake ist ein Haufen und viel zu schnell ist man reingefallen, weil halt im Stress und noch husch, husch, husch und schon ist es passiert.

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1: Unser vorher in den Spiegel geschaut hat und gefunden, oh Gott, ist jetzt also wirklich nicht so. Die Elifer ist eine dicke Portion, dass du wieder schön strahlen magst.
2: Nach einem schwierigen Sommer meldet der Basler Zoo jetzt eine knuffige Baby-News. Am 24. September, also ausgerechnet am Welt-Gorilla-Tag, ist der kleine Xola auf die Welt gekommen. Yeah. Er ist das erste

0: gebracht, oder?
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0: Ja, und kannst jetzt nicht gerade sagen, jö, aber oh, schön zum Tag heute. Also aktuell ist ja noch...
3: Wow, es ist so kalt!
0: Ja, tatsächlich nur 4 Grad im Seefeld, kommt aber noch besser. Jetzt nächstens die Sonne am Start und dann, wie schon gestern, 16 Grad. Gibt zwar dann ein bisschen mehr Gewölk im Verlauf des Tages und spätestens in der Nacht auf Mond auch Regen.
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0: Wir haben das auf dem Schirm, wo wir immer haben. Der treue Gubrist ab Dietike Stahlst, drum auf der Westumfahrung. Beide richtigen. Und dann natürlich am Nordring ab Brüttisel bis Zürich-Ost, auch in Letten runter. In der Braunau in die Stadt rein. Wir haben auf Zürich auf der A1, aber auch Westprobleme auf der A3. Ab Bruck auch da bis Birfeld. Gut Sache.
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0: Musik und wirkt bei jedem Fußballfan. Was heute da gibt, ja, heute Champions League-Runde mit unter anderem Barca, Menu, Arsenal, Napoli und Bayern. Und da hat er noch eine kurze Auflockerung.
1: Rira Runkel, im Schiri-Hirn ist es dunkel. Wie könnte es auch anders sein? Es scheint ja auch keine Sonne drin.
0: Eine kleine Einstimmung auf heute Abend. Wir wünschen euch viel Spass und allen, die nichts könnten, mit anfangen könnten, könnte schwierig werden im Kampf ums Zepter heute Abend. Apropos Hirni, heute Tag des Gedächtnistrainings. Und das ist sehr wichtig. Dein Oberstübli kannst du nämlich trainieren wie ein Muskel. Jeden Tag ein Kreuzworträtsel und du bist fit wie ein Turnschuh im Oberstübli. 10 Jahre jünger, ja. Gerade eine neue Studie wieder zeigt, wichtig, ab spätestens 50 jeden Tag ein Kreuzworträtsel. Ja, und weil so Coiffeurheftli vielleicht ein bisschen langweilig sind, gibt es jetzt Murdoku. Das ist ein Sudoku, wo man gleichzeitig einen Mörder sucht.
2: Willst du auch mehr Dopamin-Spikes außerhalb von Social Media haben?
0: Ja.
2: Dann kann ich dir dieses wirklich sehr spannende Buch empfehlen. Es hat nur 170 Seiten und dennoch wirst du ungefähr ein halbes Jahr brauchen, bis du es beendet hast.
0: Okay.
2: Die Rede ist natürlich von Murdoku. Leute, was soll ich sagen? Es ist halt wirklich so cool, wie alle sagen. Und was ich jetzt mache ist, statt ans Handy zu gehen manchmal, nehme ich einfach dieses Buch in die Hand, löse eins dieser Rätsel, denke mir danach wieder so, ja Mann, und mach's wieder zu. Mach weiter.
0: Ja Mann! Also merkst du, sie ist jung und hip und macht trotzdem schon Rätsel. Weil halt einfach cool, so einen Mörder jagen und besser wieder am Handy hocken. Allemal. Und weil wir dir etwas Gutes tun wollen, so dem Ehrentag zu unserem Hirni, gibt es jetzt ein kleines Rätsel und mit der richtigen Antwort eventuell ja genau so ein Murdoku, der ja fast überall ausverkauft ist. Darum eine kleine Geschichte von der Fremde. Gut zuhören.
3: Ich muss heute einkaufen und beim Einkaufen landen ein paar Sachen im Wägeli. Und zwar in folgender Reihenfolge: eine gelbe Peperoni aus der Gemüseabteilung, ein Schokijoghurt aus der Abteilung mit dem Milchprodukt. Weiter brauche ich eine Dose Kichererbsen, eine Flasche Apfelsaft und zum Schluss noch eine Vanilleduftkerze.
0: Danke, Franzi. Und nein, wir spielen nicht «Ich packe in mein Postiwägeli». Du musst also nicht alles aufzählen, was sie jetzt aber gelernt hat. Wir wollen nur wissen, was hat denn das Joghurt für einen Geschmack? Wer weiss es? Jetzt Emoji schicken, wo passt oder geht das Wörtli? Ja, 079 645 655, sorry, 0868.

Fantastic. Jubelrund. Schocki, ist natürlich gut gewesen. Die Geschmacksrichtung vom Joghurt bei unserem kleinen Gedächtnisrätsel, das wir vorher gemacht haben. Und ja, mein Studio-Handy ist scheu überfordert, weil ja, hat er wahrscheinlich an der Zeit drin gehabt, so viele Nachrichten sind reingekommen. Das hätte ich gar nicht anschauen können, aber nachher

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1: Murdoch, ja, vielleicht geht es richtig Richtung Weihnachtsnacht. Fast überall ausverkauft. 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Apropos Winter. Bin zwar nur 3 Meter vom Haus ins Auto, dann die Hütliheizung und direkt in die Garage und reingefahren am Seefeld und schon im warmen Studio. Bin aber vorher husch für draussen gewesen und ich habe geschlottert und gedacht, schläft, was läuft? Und bin dann im Studio und habe gemerkt, tatsächlich, es ist nur 4 Grad. Holy moly. Hat glaub ein paar Pflänzchen sollen reinnehmen, dass in dem Fall bald einmal das Thema, ob wir Bier daheim, wenn sie nicht schon verfroren sind. Ja, gibt es noch ein bisschen wärmer mit der Sonne, die jetzt aufgeht. Und dann 16 Grad. Wobei, gibt ein bisschen Gewölch, mehr heute nicht ganz einen knutschblauen Himmel.
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0: Morgen.
1: Guten Morgen miteinander, 11 Minuten und dann schon um 8 Uhr.
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1: Ja, da sind wir heute im Surtal bei der Nadine. Guten Morgen.
3: Guten Morgen.
1: Ja, gerade in der Küche, weil es schmeckt schon fein, weil Nadine ist nonstop am Backen.
3: Ja, das stimmt.
1: Das ist deine grosse Leidenschaft, gell?
3: Ja, natürlich. Wir haben immer alle Freude.
1: Sag, jetzt habe ich den ersten Weihnachtsprospekt im Briefkasten gehabt. Du sicher auch. Kein Freude gehabt.
3: Ja, die Tochter immer am Schauen. Obwohl sie jetzt auch schon 13 wird. Aber es ist gleich immer noch interessant für
1: sie. Ja, und halt aufregend, gell? Aber sag, hast du schon die ersten Weihnachtsgutzli gebacken?
3: Nein, das noch nicht.
1: Ich finde, das geht eigentlich das ganze Jahr. Wieso wollen wir auch erst an Weihnachten anfangen?
3: Gut, ich tue dafür viel Cookies unter dem Jahr backen. Die Tochter will auch immer am Geburtstag immer Cookies mitnehmen, nichts anderes.
1: Würdest du sagen, das ist deine Spezialität?
3: Ich glaube schon, ja.
1: Mal schauen, ob Songs erkennen auch zu den Fachgebieten gehört. Wir haben gestern aufgeklärt, haben dürfen 150 Stutz raushauen vom Dosenbach. Und jetzt gibt es halt wieder 50 Stutz, einen neuen Song und damit 2 Sekunden, die noch jungfräulich sind. Babam, babam. 2 Sekunden sind nicht lang, aber hast du eine Ahnung, ja?
3: Hey. Kommt es mir nicht in den Sinn, Gott
1: begleitet. Gell, du hast auch schon gehört bei Energy, die läuft
3: ja
1: mal nicht in den Tag.
3: Ich weiss.
1: Aha, das ist eben der Fluch, gell? Also ich möchte mal selber mitmachen mit dem Schubidu. Ich, die Radiomoderatorin bei uns, eigentlich sollte wissen, von wem welcher Song ist. Aber
3: ja,
1: ich wette, bei gewissen hätte ich auch so welches ist er jetzt? Komm doch den!
3: Ich weiss, es ist eine Sängerin, aber mir kommt jetzt gerade wirklich der Name nicht mehr in den Sinn.
1: Ja, nun. Dann müssen wir dich für heute mal ohne Gucci wieder zurück in die Küche schicken.
3: Schade.
1: Und ich möchte den ganzen Haufen draußen sagen, sowieso, ich weiss es doch, ganz mir!
3: Ja, ja, auf jeden Fall, das glaube ich.
1: Darum lassen wir denen den Pläsche und sind ein anderes Mal wieder zurück.
3: Danke dir vielmals.
1: Ciao, grüße Winike.
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0: Elizabeth Taylor, Taylor Swift. Mit einem Husch, ein paar Batzeln für die Hand sind gerade drauf.
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0: Eliverische
10: bei einer linken Politikerin und Trump-Gegnerin hat es gestern zu Hause eine Razzia gegeben. US-Bundesbeamte haben das Haus der demokratischen Abgeordneten Ilhan Omar im Grossraum Washington durchsucht. Der genaue Grund ist offiziell noch unklar. Wie die US-Medien aber berichten, geht es um Ermittlungen wegen einem möglichen Betrug rund um ihre Einwanderungsunterlagen. Ilhan Omar ist in Somalia geboren und sagt, die Razzia sei eine politische Einschüchterung. Das würde sie aber nicht zum Schweigen bringen. Der Flugverkehr in Kloten hat im September gegenüber 2025 zugenommen. Laut dem Flughafen Zürich sind über 3,1 Millionen Passagiere unterwegs gewesen. 2,6% mehr als noch vor einem Jahr. Auch die Starts und Landungen sind um gut 5% gestiegen. Pro Flug sind aber im Schnitt etwas weniger Leute mitgeflogen. Der Amazon-Gründer Jeff Bezos glaubt, dass viele Menschen dank KI nur noch 3 Tage pro Woche arbeiten müssen. Wie er gegenüber Fox News sagt, würde die künstliche Intelligenz immer mehr Routinearbeit übernehmen. Und durch das bleibe mehr Zeit für kreative und persönliche Sachen. Er meint sogar, dass bei vielen Haushalten womöglich nur noch einer von beiden Partnerinnen oder Partnern arbeiten müssen. Ob der Produktivitätsgewinn am Ende bei den Angestellten lande oder stattdessen Stellen abgebaut werden, hat der Bezos aber nicht erwähnt.
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0: Der Rauch bei der Chemie von Zürich schön orange gefärbt. Jetzt von der Sonne gibt einen schönen Tag mit bis 16 Grad. Nur das Aufstehen einfach affenkalt. Und es gibt Regen spätestens in der Nacht auf morgen. Morgen selber in einer trüben und nasse Angelegenheit. Am Donnerstag aber schon wieder schön.
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0: Ferien sei Dank haben wir nicht einmal so viel auf dem Schirm. Es klemmt natürlich am Gubrist, aktuell ab Dietike, dann auf der Westumfahrung beide Seiten. Wir haben vom Nordring ab Brüttisel bis Zürich Oststau, dann auch im Letten runter Stadt. Und auf der A3 Richtung Zürich klemmt es noch ein bisschen bis Bierfeld, aber auch auf der A1 Richtung Zürich, ab Aarau West bis zur Verzweigung Bierfeld. Gutes Abend!
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0: Ja, Ferien sei Dank, hat mein Wecker heute um 3 schon geschält. Mitten in der Nacht. Ja, die Anja zu Afrika am Loja schauen, die Fabi mit der Family am Bädeln, Kilchsbergen bei der Champions League fritzen und der Janik, keine Ahnung, aber ich bin halt jetzt Ferienvertreter. Und zuständig, um dir auf die Sprünge zu helfen. Die richtigen Beats fürs Morgenturnen. Und dann schauen wir ja noch im Fundbüro vorbei von der SBB. Da gibt es schöne Geschichten.
12: Ich bin Daru, bin mal auf dem Weg für den Teso.
2: und habe zwei Bier im Bus da liegen. Das hat mich sehr mögen.
0: Na, danke dir. Hey, gut aufstehen.
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0: Am einen saukalten Dienstagmorgen mit einer herzerwärmenden Geschichte.
1: Das hat einen im Dorf Portemonnaie verloren, hat eine Nummer drin gehabt und einen Ausweis und dann hatte ich die Mutter am Telefon gehabt. Also sie hat ein ganzes Netz gehabt, das wiederhole ich jetzt auch nicht. Aber Lappi war, glaube ich, noch das Heiligste gewesen. Aber es hat kein Geld, nichts drin gehabt, halt eben, wie es so ist, hinten im Hosensack, oder? Ich habe auch schon Sachen verloren und da hat jemand hinter mir hergerufen. Es ist im Fall etwas runtergefallen. Danke vielmals, oder?
0: Ja.
1: Nein, das muss schon sein, finde ich.
0: So kann es gehen. Und noch viel besser.
2: Ich habe mal 50 Franken gefunden auf dem Boden. Und ich bin per Zufall meine Kindergärtnerin besuchen. Und dann habe ich gedacht, ich kaufe gerade Glasses für die Kids.
0: Ja. No, das ist immerhin gut investiert, weil ja, bei so Geld, oder je nachdem irgendwo findest, findest du den Besitzer nie mehr zurück. Darum für einen guten Zweck eingesetzt, die 50 Stutz. Manchmal ist es aber auch doof und gar nicht wert, oder?
3: Ich habe mal eine Kreditkarte gefunden. Und dann habe ich zu der Polizeistation, das war schon zu. Gewesen. Und dann habe ich auf, ich weiss nicht, Facebook, glaube ich, den gefunden und angeschrieben. Der hat dann gesagt, er hat sie sofort gesperrt und dann habe ich sie zerschnitten und in den Abfall durch.
0: Ein riesen Aufwand für das, dass sie am Schluss einfach die Schere können und das Kreditkärtchen oben anschneiden. Er kommt ein bisschen darauf an, was man findet, oder?
4: Es hat ja keinen Sinn. Ein paar Franken oder ich weiß auch nicht, das Nasentuch oder das Halstuch. Aber wenn es etwas Gravierendes ist, also ein Portemonnaie oder ein Pass oder irgendetwas Wichtiges, das sollte man schon abgeben. Also das würde ich auf jeden Fall.
0: Ja, dann ist man gut schweizerisch, hat ein schlechtes Gewissen, wenn man es nicht macht. Obwohl, es gibt immer auch die keine Skrupel haben und einsacken nach dem Motto «Ich gefunden». Ich einsocken.
5: Also ich habe schon etwas auch abgegeben, aber an der Seite stinkt es mir effektiv, im Filmbüro zu gehen und etwas deponieren. Es ist so im Leben. Man hat Unglück. Wenn ich würde 100'000 Franken finden, würde ich jetzt mit meinem Enkel eine schöne Reise machen. Für immer. Und ich würde nie zurückbringen.
0: Auf und davon. Aber ja, 100'000 Stutz findest du wahrscheinlich nie in deinem Leben. Am häufigsten übrigens im Zug am liegen geblieben ist
6: Jacke, Turnsäckli, Rucksack oder auch Koffer. Schlüssel sind ja Klassiker oder Portemonnaie und Brille. Und was man da auch sieht, sind so die gesellschaftlichen Entwicklungen. Weil heute werden sehr viele kabellose Kopfhörer, zum Beispiel AirPods, liegen und Smartphones. Und früher sind es vielleicht eher der Walkman oder der Discman gewesen, wo sie bleiben liegen.
0: Ja, Maria Zehnhäuser ist Sprecherin von der SBB und ihr Team staunet immer mal wieder, was da liegen gelassen wird. Eben meistens sind es so normale Sachen, aber gibt auch krasse wie eine Stradivarius. Barry, die sie erzählt hat, die irgendwie 3 Millionen wert hat, eine Giga. Oder mal vielleicht auch ein Gebiss. Das wandert wahrscheinlich dann eher in den Kübel. Und doch werden ganze Haufen Sachen am Schluss wieder abgeholt.
6: Also was wir können sagen, ist, dass wir jedes Jahr etwa 130'000 Gegenstände erfassen und dass die Mehrheit von denen auch wieder zurück zum Besitzer oder zur Besitzerin findet. Also rund 60% von diesen erfassten Fundgegenständen kommen wieder zurück zu der Person, die es verloren hat.
0: Na, 60%, Riesenquoten, oder? Eine gute. Und sie gehört zu diesen 40, die eben nicht dabei sind.
5: Wenn ich würde 100'000 Franken finden, würde ich jetzt mit meinem Enkel eine schöne Reise machen. Für immer. Und ich würde nie zurückbringen.

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0: Übermorgen Donnerstag in der Schür zu Luzern, am Freitag im Plaza zu Zürich, der Nicholas mit 80er Vibes. Übrigens gleich auch international, Ende November hat er nämlich einen Gig in Südafrika und 20:08 jetzt Zeit zum Zocken.
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0: Ja, Energy Downtown übernimmt sozusagen Energy mein Morgen. Sascha, Mann, du bist ein bisschen müde. Was ist?
2: Wahnsinnig um diese Zeit.
0: Ja, ich habe gedacht,
2: ich habe es doch Batterie
0: sorry,
2: abgeklemmt zwischen
0: irgendeiner muss ja, oder?
2: Ja, aber also, du erwartest jetzt von mir eine Gehirnleistung um diese Zeit.
0: Ja. Ja, und du wirst dich noch freuen.
2: Oh nein.
0: Weil wir kommen jetzt mit einer schnellen Frau zu tun über. Sie heisst Marisa Lamborghini, guten Morgen!
2: Guten Morgen!
3: Guten Morgen!
0: Was für ein Name!
3: Ja.
2: Hast du irgendwie Aktien oder so? Kann man sich bei dir einschleimen?
3: Ja, leider nicht. Also ich warte noch auf den Brief, wo irgendwann kommt, dass irgendein Verwandter mir etwas vererbt.
2: Ja, ich würde also schon mal schnell nachschauen im Stammbaum im Fall.
0: Einer Weg ist sie voll die Herb, Sascha, musst die Nacht nehmen, weil sie steht auf Boxen und fliegt darum immer wieder nach Thailand. Nur zum schauen, wie sich da Menschen verprügeln. Marisa, was ist mit dir los?
3: Doch, das ist eigentlich ein grosses Hobby von mir. Jetzt ist es ein kleiner Hintergrund, wenn man ein Kind hat. Aber ja.
0: Dann ist der inner Bädeln am Strand. Thailand-Fan anyway gibt es aber nicht asiatisch, sondern Food aus Mexiko. Du weißt, es gibt 50 Stutz von der Tres Amigos. Wir gehen aber zurück zum ersten, nämlich zum Thema Auto. Und damit gibt er ein bisschen Musik auf die Ohren, bis gerade. Also Wander, jetzt bist du dran, jetzt musst du performen. Und zwar will ich möglichst viel italienische Automarken hören. Lamborghini kannst du schon als
2: Fiat,
0: einen Punkt.
2: Ferrari, ja, das ist schwierig. Fiat, Ferrari.
0: Also Lamborghini.
2: Lamborghini ist ja gut, aber der ist ja auch ein Geschenkter.
0: Womit ist denn gerade fertig?
2: Ja, gibt es da noch mehr?
0: Ja. Werden wir jetzt dann gerade hören, weil ich glaube, der Name Lamborghini verpflichtet Marisa.
3: Okay.
0: Zähl mir möglichst viele italienische Automarken auf.
3: Fiat, Lamborghini, Ferrari, Lanza, Alfa Romeo, Bugatti, keine Ahnung.
0: Hast du schon gewonnen? Was willst du noch? Was wollen wir noch machen?
2: Alfa natürlich!
0: Der Maserati! Oh, und
3: ja, der Maserati.
0: Ja, egal! Wander, keine Chance.
2: Ja, also wenn ihr fix wollt, gönnen bei dem Spiel, dann lade mich wieder ein um die Zeit. Kann ich jetzt wieder
0: schlafen? Ja, genau. Also, gute Nacht. Und Marisa, viel Spass mit dem Preis.
3: Danke vielmals.
0: Schönes Tag, Leute. Ciao.
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0: Ich finde es super in News. Nicht ganz neu, die Idee, aber cool. Setzen wir es jetzt immer mehr um. Elif, er ist aus der Energy News Redaktion.
2: Häuser aus Hanf, das klingt im ersten Moment eher nach einer sehr entspannten Wegegemeinschaft, ist aber tatsächlich ein Baustoff, der für unsere Häuser in Zukunft immer spannender wird sein. Weil die Baubranche dringend klimafreundlicher muss werden, kommen bei den Fachleuten jetzt immer mehr natürliche Materialien wie eben Hanf in Fokus. Die Vorteile: Aus Hanfbeton oder Dämmmaterial kann Hanf CO2 binden, es wächst schneller und könnte so die Klimabilanz vom Bauen verbessern. Das geht aber nicht nur mit Hanf. Auch Pilze, Bambus, Lehm und Reisabfall werden als Baustoff von der Zukunft geprüft. Das Haus von morgen wird womöglich also ziemlich grün und ein bisschen anders, als man im ersten Moment denkt.
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0: Mittlerweile 5 Grad, also nicht viel besser als 4. Auch immer noch sau kalt, aber es geht ob sie. Und bis sicher auf 16, vielleicht 17 Grad. Die Sonne schön am Wärmen, auch wenn dann heute noch ein Wind dazu kommt und noch ein paar Wolken rum sind. Schon am Abend spätestens in der Nacht bringen die dann Regen und gibt morgen den wüstesten Tag von der Woche.
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0: mein Vater schon immer gesagt, wenn es pressiert, dann fahr langsam. Das ist das Motto, das ich mir daran geholt habe, bin gut durchs Leben gekommen. Gibt das sonst so fürs ganze Leben, finde ich, den Spruch. Eins nach dem anderen. Und zuerst auch überlegen, bevor du etwas machst und nachher bereust. Gilt vor allem für die Story, die wir parat haben. Jetzt hast du vielleicht gelesen am Wochenende 98'000 Daten von Ricardo sind geklaut worden, also Kundendaten. Und jetzt kommen die ersten Opfer über Nachrichten über. Ja, Energy Digital Experte Jean-Claude Frick von comparis.ch. Das ist eine ziemlich üble Geschichte für Ricardo, weil die wissen, glaube ich, alles jetzt von mir, oder?
1: Ja, du, dort drin ist die korrekte Anrede, Adresse und vor allem die Handynummer gestanden. Und jetzt schicken die bösen Buben einem WhatsApp-Nachrichten, wo sie sagen, dass etwas mit dem eigenen Ricardo-Konto nicht stimmt. Man soll sich doch bitte mal anmelden und schauen, dass dort alles korrekt ist. Natürlich ist der Link, den sie einem mit dieser WhatsApp dazu schicken, gefaked. Das heisst, wenn man sich dort einloggt, bei angeblich Ricardo, tut man sich eben gar nicht dort anmelden, sondern bei einer Fake-Seite. Und die bösen Buben überkommen dazu den Username und das Passwort und können, wenn sie das wollen, unseren Account bei Ricardo komplett übernehmen.
0: Also kommst du das WhatsApp über von Ricardo und nicht einfach mal machen und nachher erst merken, oh nein, shit, alles nur fake und ich bin darauf hingehauen. Sollen wir sie ignorieren, im besten Fall einfach löschen oder wie?
1: Solange man nicht auf einen Link klickt in dieser WhatsApp, passiert nichts. Das heisst, man kann die WhatsApp einfach löschen und gut ist ignorieren. Wenn man schon auf einen Link geklickt hat, dann sieht es natürlich ein bisschen anders aus. Dann sollte man schauen, dass man sich beim echten Ricardo schnell anmeldet und dort unbedingt das Passwort ändert. Vielleicht ist man ja schneller als die bösen Buben. Aber ja, einfach nie einen Link klicken. Ricardo selber sagt, dass sie nie per WhatsApp versuchen, die Leute zu kontaktieren. Von dem her gesehen, wenn ihr ein WhatsApp bekommt von Ricardo, ist es fake.
0: Ja, ich glaube, der meistgenannte Satz von unserem Digital-Experten, nie einen Link klicken, ja, nichts rausgeben. Aber ja, auch Pravidemann ist schon drauf hineingehauen, weil eben viel zu schnell ist man reingehauen, noch schnell im Stress husch husch gemacht und schon ins

0: 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Freitagabend.
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0: Ein sonniger Start in Dienstag. Einmal mehr auch Hammerbilder, die ich hier vom SRF Meteo geliefert bekomme. Auf dem Schirm im Studio. Was für jetzt geht mit einem verschneiten Berg vor dem satten blauen Himmel. Hammer. Wobei, bei uns hat es jetzt schon ein paar Wolken rum und die vermehren sich heute nur noch. Ganz spätestens in der Nacht auf morgen gibt es dann auch Regen. Aber dank der Wolken, das ist das Gute daran, wird die Wärme zurückgehalten. Also morgen Morgen musst du nicht mehr so frieren wie heute noch. Wir haben dann etwa 11 Grad in der Nacht und darum auch zum Aufstehen gibt es sogar 19 Grad morgen, obwohl es ein recht grauer Tag wird, nur Scheuchaufhellungen gibt und auch immer wieder mal kann nass werden. Donnerstag auch noch so ein bisschen verhalten, aber tut dann schon immer wieder mehr auf und am Freitag ist dann schon wieder schön und gibt bis zu 21 Grad.

0: Dienstag, kurz vor 9 Uhr und wie immer an dieser Stelle tun die Haufen Türchen spitzen und ich heute ein Date mit zwei netten Herren.
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0: Ja, heute sind es zwei Bärli, der Giuseppe und der Dani, aufgewachsen im gleichen Dorf. Zwei Jahre ist es ihnen jetzt ernst miteinander und doch kennen sie sich seit der 4. Klasse. Aber mega herzige Geschichte, dass ihr zusammengefunden habt und jetzt, irgendwie Schicksal.
2: Seit Tag 1 irgendwie wird es verbunden.
0: Das ist schön und hoffentlich ein Leben lang. Und toppen tun wir das eventuell. Es könnte nämlich Top of Zurich gehen, ins Otto Kulm, schön romantisch. Das heisst, einer muss zuerst schnell in die Warte schlafen. Wer will zuerst?
2: Ich würde sonst zuerst in die Warte schlafen.
0: Gut, schau jetzt, der Dani ist immer ein der Forscher, habe ich das Gefühl, oder meine ich es nur?
2: Ja, vermutlich.
0: Ja, der Giuseppe ist einfach ein bisschen nervös, stimmt's?
3: Ja,
0: komm. Jetzt kannst du noch mal durchschnaufen, bis gerade.
3: Ist gut.
0: Du, ich habe gehört, sagen, ihr geht gerne Döner essen.
2: Jawohl.
0: Das ist das gemeinsame grosse Hobby, genau. Wie hat er denn seinen Döner am liebsten, der Giuseppe?
2: Giuseppe hat man am liebsten nur mit Cocktailsoße, Salat, Zwiebeln, Tomaten und eventuell Röstzwiebeln.
0: Zweite Frage. Ihr kennt euch ja schon ein Leben lang fast. Was ist es denn in den zwei Jahren, wo du herausgefunden hast, das hätte ich jetzt doch nicht erwartet?
2: Seine starke Leidenschaft für Fußball.
0: Ah, schon?
2: Also ich habe gewusst, dass er Fußballfan ist, aber dass er wirklich so richtig todernst jeden Match mitverfolgt von seiner Mannschaft, das hätte ich jetzt nicht erwartet. Nein, also eigentlich ist es ein italienischer Club. Inter Mailand.
0: Ja, Inter, auch gut. Heute, 12. Oktober, ist internationaler Tag der Frustrationsschreie. Darum, lassen wir es raus, weil man kann sich positiv kehren, weil wenn es draußen ist, dann geht es einem wieder besser. Wie laut ist dein Schatz in den Emotionen jetzt aufs Schlafzimmer bezogen?
2: Also, ja, jault dann schon, das öfteren Mal.
0: Da kommt er dann aus sich raus, meinst du, Giuseppe, der so scheuch ist?
2: Ja, also dann, dort habe ich dann keine Hemmungen mehr.
0: Aber weißt du, Antwort, Dezibel, wir sagen so mit plus 10, minus 10.
2: So um die, wenn ich es nicht übertreiben, aber um die 70 Dezibel.
0: Gut, haben wir auch notiert. Darum holen wir ihn wieder zurück. Da ist er, Giuseppe.
3: Ja, ist gut.
0: Du, wenn ihr zusammen geht Döner essen.
3: Jawohl.
0: Was muss er alles rein tun, der hinter dem Tresen für dich?
3: Ja, also sagen wir mal Kaffeesoße.
0: Ja.
3: Salat, Zwiebeln, Tomaten. Also manchmal Röstzwiebeln, je nachdem, wie
0: es blutet. Das hat er auch gesagt. Lass ihn gelten.
3: Ah, super, danke.
0: Und er muss auch Zwiebeln nehmen, oder? Weil sonst,
3: Ja, genau. Sonst beim Süßen ist er nicht so toll, oder?
0: Das ist der Nachteil am Döner, oder? Zum Essen fein, aber im Nachhinein, hast du immer noch etwas davon. Du, jetzt habe ich ihn gefragt, jetzt, wo ihr so zwei Jahre zusammen sind, was hat er herausgefunden, wo er findet, ohne wäre jetzt auch okay. Wo hast du ihn überrascht?
3: Ich tue oft meine Pläne nach meiner Fußballmannschaft orientieren, glaube ich.
0: Aha.
3: Ich glaube, oft, wenn ich etwas machen will, dann würde ich sagen, wenn Inter spielt, jetzt muss ich mal das erste Match anschauen. Manchmal gibt es dann so Lampen.
0: Da kannst du wichtiger wieder der Dani.
3: Ja, genau.
0: Sind aber auch schön teilweise dort unten, oder? Ist aber die richtige Antwort. Hey, zweiter Punkt!
3: Eine hübsche Grote. Oh, dankeschön.
0: Dann gehen wir ins Schlafzimmer und wollen wissen, wenn du mal da auf Hochtouren kommst, wie viele Dezibel laut sind da die Geräusche, die es gibt?
3: Sagen wir mal, wir wollen auch nicht alle Nachbarn wecken, aber ich glaube so... Ich glaube 70, sagen wir 70.
0: Hey! Genau, schwarze Tropfen. Ihr gehört einfach zusammen, ihr zwei. Giuseppe und Dani. Ja! Und zwar aufs Loch.
2: Yes.
3: Ich bin mir unschlüssig zwischen 60 und 70, aber dann gesagt, als ich am Weg gesagt, bin ich halt auf 70 gegangen.
0: Wir sehen, wenn man doch ein bisschen laut wird bei euch, gell?
3: Ja.
0: Hast gehört sagen, Giuseppe. Hey, ich freue mich und alles Gute für den Rest vom Leben, gell?
3: Danke, schöne.
0: Ciao.
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0: Sanftes Verwachen mit dem Shawn Mendes und Energy. Das ist der Dienstag, morgen 13. Oktober.
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0: Elif Erischik.
2: Nach der eskalierten Partynacht am Zürcher Hartplatz am Sonntag geht die Polizei davon aus, dass der Gewaltakt vorbereitet gewesen sei. Auch der ehemalige Kriminalkommissar Markus Melzel sagt im Interview mit dem Blick, wer nur eine Party feiern will, nimmt kein Pyro oder Pflasterstein mit. Über 100 Leute sind mit Steinen, Raketen und Böller auf die Polizei losgegangen. Laut der Stadtpolizei sind sogar Raketendepots vorbereitet worden. Wer hinter der Krawall steckt, wird noch ermittelt. Bei einer linken Politikerin und Trump-Gegnerin hat es gestern zu Hause eine Razzia gegeben. US-Bundesbeamte haben das Haus der demokratischen Abgeordneten Ilhan Omar im Grossraum Washington durchsucht. Der genaue Grund ist offiziell noch unklar. Wie die US-Medien aber berichten, geht es um Ermittlungen wegen einem möglichen Betrug rund um ihre Einwanderungsunterlagen. Ilhan Omar ist in Somalia geboren und sagt, die Razzia sei eine politische Einschüchterung. Das würde sie aber nicht zum Schweigen bringen. Der Amazon-Gründer Jeff Bezos glaubt, dass viele Menschen dank KI nur noch 3 Tage pro Woche arbeiten müssen. Wie er gegenüber Fox News sagt, würde die künstliche Intelligenz immer mehr Routinearbeit übernehmen. Und durch das bleibe mehr Zeit für kreative und persönliche Sachen. Ob der Produktivitätsgewinn am Ende bei den Angestellten lande oder stattdessen Stellen abgebaut werden, hat der Bezos aber nicht erwähnt.
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4: Ja, die ersten Wolken sind eben schon am Start und es werden nur noch mehr. Aber es bleibt trocken. Es gibt dann nochmal so 16 Grad. Jetzt nicht allzu warm, weil es geht dann halt doch ein Wind und die Sonne. Vielleicht nicht unbedingt die, die so noch fest mag werden. Aber es ist nur morgen Wüst. Am Donnerstag dann schon wieder schön.
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4: Da haben wir ein Bahnfahrzeug auf der A3 richtig Chur zwischen Horgen und Wedi. Drum Stau wegen dem Bahnfahrzeug der Rechtfahrstreifen blockiert. Es klemmt noch am Gubrist, ab Dietike stehst du auf der Westumfahrung ab Urdorf Nord. Und in der Braunau auch noch einen Moment, bevor es in die Stadt Zürich reingeht.
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4: 3:09 und ja, eben, noch ist es schön.
5: Mega toll, man kann halt trotzdem noch rausgehen, man kann noch ein bisschen Sonne geniessen, man kann sich immer noch so ein bisschen den Sommer rausholen.
4: Ja, auch die zweite Herbstferienwoche, suppiduppi für alle Zürcher. Morgen mal vielleicht eben Kino, Hallenbad oder Trampolinhalle. Ab dem Donnerstag dann aber schon wieder raus und für raus geht die Schweiz entdecken.
6: Für mich Herbstferien definitiv in der Schweiz. Kleiner Tipp von meiner Seite, Klöntaler See. Also für mich gibt es wirklich nichts Schönes als Klöntaler See im Herbst.
4: Klöntaler See, warum nicht? Ein Ausflug wert, definitiv. Ein paar Tipps mehr, vor allem dann auch Richtung Weihnachten gibt es gerade in ein paar Minuten da.

0: Nini 13 kann dir wieder mal wünschen, einen guten Start in Dienstag. Und dann müssen wir noch mal über das Murdoku reden. Ein Rätsel, das gerade durch die Decke geht, ist praktisch überall ausverkauft. Der Leibiger Luxus gibt seit dem August 330% mehr Bestellungen. Und wir haben auch einen angefressen im Team, Twibi nämlich, von Energy Basel. Darum, klär uns husch auf, Murdoku tönt wie so Doku. Das S ist durch das M ersetzt worden und das R hat sich noch dazwischen geschlichten. Tönt drum, ja, nach Mörder und ist Mörderjagd. Wie funktioniert das?
1: Hey, es funktioniert ähnlich wie Sudoku. Also du hast auch Spalten und Ziele. Kann ich übrigens nie unterscheiden, was ist was, aber das ist ein anderes Thema. Und in jeder Spalte und in jeder Ziele kann nur eine Person sein und am Schluss hast du noch Räume und die Person, die mit dem Opfer zusammen im Raum war, ist der Mörder. Und dann hast du so Hinweise, zum Beispiel die Ava, sie ist die einzige Person auf einem Teppich gesehen und dann musst du halt den Teppich suchen und kannst dann so ausschließen, okay, wenn sie noch auf einem Teppich ist, dann ist zum Beispiel Chiara nicht auf einem Teppich und ihre Hinweis ist, sie ist in einer Ecke in der Küche gesehen und so tust du dann halt die verschiedenen Hinweise clever kombinieren wie ein schlauer Detektiv.
0: Okay, also ich bin jetzt noch nicht ganz so schlau, ist aber wahrscheinlich auch einfach ein bisschen schwierig, zum am Radio vorstellen. Das muss man mal gesehen haben. Gibt aber jene TikToks und Co. von eben so BookTalker. Darum wahrscheinlich auch der Hype so gross. Aber es ist, glaube ich, eben auch richtig cool zum Lösen, so ein Murdoku. Was gibt einem da den Kick? Warum ist es besser als Sudoku?
1: Weil es macht so viel mehr Spass, wenn du Teil von einer Mordermittlung kannst sein. Und das ist eine richtige Geschichte, die hier erzählt wird. Also zum Beispiel bin ich jetzt beim Rätsel 57, die Bäckerei. Das Opfer heisst Ara. Und da gibt es zum Beispiel die Brenda oder die Emily, Dörte oder die Gunnar oder ist es doch der Finn gewesen. Und jetzt muss man eben herausfinden, wer von denen hat die Ara umgebracht.
0: Kniffel, Kniffel. Und wir haben heute Morgen einen Haufen über das Gehirntraining geredet, zum Tag des Gehirntrainings, Gedächtnistrainings, das eben ein Rätsel pro Tag dein Hirn 10 Jahre jünger macht. Und hey ja, die Kids, die hängen jetzt vielleicht eben nicht mehr am Handy, sondern in einem Rätsel. Ist doch gut. Und vielleicht auch der Tipp, wenn es dann auch Richtung Weihnachtsgeschenke geht, weil eben dann auch ausverkauft, ich würde mich mal genug früher darum kümmern. In 2 Monaten sind wir dann schon längst am Advent.

0: gemacht worden, wenn ich schöne Kuscheldecke, der James Arthur, Vianney mit Siller Emily. Und warum brauchen wir wohl 4 Grad heute Morgen zum Aufstehen? Jetzt 6. Aber das ist ja wintermässig.
1: Vor allem, wenn es noch windet, finde ich es einfach mega kalt. Und es zieht überall durch die Ritze da bei den Kleidern.
0: Furchtbar.
1: Ich weiss auch nicht, was ich im Winter noch mache.
2: Also ich finde an der Kälte eigentlich nicht viel Schönes. Es ist nicht unbedingt meine Jahreszeit.
3: Also ich finde es ganz schlimm. Wir gehen jetzt bald in die Ferien und darum halte ich es aus. Aber ich bin nicht gemacht für den Winter. Es wird noch viel schlimmer.
0: Ja, wir sind es uns einfach noch nicht gewöhnt, oder, dass wir so gegen 0 Grad runtergehen. Da müssen wir uns wirklich noch ein bisschen akklimatisieren. Aber tatsächlich ist es eben nicht mehr wie im Sommer. Und doch, die Herbstferien im Vergleich zu denen im Sommer haben durchaus seine Vorteile.
4: Ganz klaren Vorteil für die Herbstferien gibt es, weil die Gelaterias die Klasse schon förmlich hinten nachschiessen, weil sie wissen, dass sie den ganz schon abgelaufenen Klassenvorrat wieder für ein halbes Jahr eingefrieren
5: müssen.
4: Der viel zu kleine Pool vom 3-Sterne-Hotel ist vor Sonne nicht auf 35 Grad aufgeheizt wie im Sommer, sondern auf angenehm, bisschen warme 25 Grad. Verkäufer am Strand die verkaufen dir keine gefälschten Hugo Boss Parfüm oder Dolce Gabbana Uhren. Nein, sie bieten dir schon den neuesten Tannenbaumschmuck von Swarovski an. Natürlich Swarovski mit F und nicht mit V geschrieben.
6: Hey, wollen kaufen? 50 Euro, wollen kaufen?
4: Und der grösste Vorteil, den gibt es für alle Ballermann-Besucher. Es liegen nämlich bis zu 4 Bier pro Tag mehr drin, weil sie keinen Sonnenstich mehr bekommen und sich so der letzte Rest der Intelligenz mit Alkohol wegklepfen können. In diesem Sinn,
7: Prost, ihr Säcke!

0: für unsere Schweizer. Unsere Nazi-Frauen, die shooten wieder ein WM-Quali-Spiel. Wieder gegen Israel. Und diesmal die Heim. Allerdings zittern und das Heimspiel ja mit 7-3 ausgegangen. Also wahrscheinlich eine easy Nummer. 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Unter anderem mit den Stars von Barca, Arsenal, Bayern und Man U heute Abend. Am 9. Und dann müssen wir noch schnell.
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0: Habe ich vorher noch Brunau streichen und keine Meldungen vom Schirm gehabt, aber gerade noch mal etwas Neues reinkommen. Pannenfahrzeuge im Aargau betrifft auch eins Bern Richtung Zürich. Ab Baden-West bis Wettigen haben wir Stau, einen kaputten Lastwagen, der den rechten Fahrstreifen blockiert. Grosses, haben wir zurück.
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0: Fette Küste, jetzt ist Nadine dran.
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0: Ja, da sind wir heute im Suertal bei der Nadine. Guten Morgen.
2: Guten Morgen.
0: Ja, gerade in der Küche, weil es schmeckt schon fein, weil Nadine ist nonstop am Backen.
2: Ja, das stimmt.
0: Das ist deine grosse Leidenschaft, gell?
2: Ja, natürlich. Wir haben immer alle Freude.
0: Sag, jetzt habe ich den ersten Weihnachtsprospekt im Briefkasten gehabt. Du sicher auch. Kind Freude gehabt.
2: Ja, die Tochter immer am Schauen. Obwohl sie jetzt auch schon 13 wird. Aber es ist gleich immer noch interessant für
0: sie. Ja, und halt aufregend, gell? Aber sag, hast du schon die ersten Weihnachtsgutzli gebacken?
2: Nein, das noch nicht.
0: Ich finde, das geht eigentlich das ganze Jahr. Wieso wollen wir auch erst an Weihnachten anfangen?
2: Gut, ich tue dafür viel Cookies unter dem Jahr backen. Die Tochter will auch immer am Geburtstag immer Cookies mitnehmen, nichts anderes.
0: Also, würdest du sagen, das ist deine Spezialität?
2: Ich glaube schon, ja.
0: Mal schauen, ob Songs erkennen auch zu den Fachgebieten gehört. Wir haben gestern aufgeklärt, haben 150 Stutz raushauen vom Dosenbach. Und jetzt gibt es halt wieder 50 Stutz, einen neuen Song und damit 2 Sekunden, die noch jungfräulich sind. Babam, babam. 2 Sekunden sind nicht lang, aber hast du eine Ahnung, ja?
2: Hey, kommt mir nicht in den Sinn, Gott,
0: gell, du hast auch schon gehört bei Energy, die läuft ja mal nicht in den Tag.
2: Ich weiss.
0: Aha, das ist eben der Fluch, gell? Also ich möchte mal selber mitmachen mit dem Schubidu. Ich, war Radiomoderatorin bei uns, eigentlich sollte wissen, von wem welcher Song ist. Aber ja, ich wette, bei gewissen hätte ich auch so welches ist er jetzt? Kenn doch den!
2: Ich weiss, es ist eine Sängerin, aber mir kommt jetzt gerade wirklich der Name nicht mehr in den Sinn.
0: Ja, nun. Dann müssen wir dich für heute mal ohne Gucci wieder zurück in die Küche schicken.
2: Schade.
0: Ich wette, den ganzen Haufen draußen sagen sowieso, ich weiss es doch, ganz mir!
2: Ja, ja, auf jeden Fall, das glaube ich.
0: Darum lassen wir denen den Pläschchen und sind ein anderes Mal wieder zurück.
2: Danke dir, Sina.
0: Ciao, grüße Winike.
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0: Das ist der Dienstag, 13. Oktober auf Energy. Es ist 10 Uhr. Guten Morgen.
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0: Aus dem Nachrichtenstudio Elif Erischik.
2: Ein bizarrer Übergriff für Klicks sorgt in Köln für Empörung. Ein 1,20 Meter grosser Roboter soll eine 16-Jährige am Vödli begrapscht und hinter ihr eindeutige Stossbewegungen gemacht haben. Besonders problematisch, der 16-jährige Besitzer und sein 19-jährige Kollege haben den Vorfall vor einem Fastfood-Laden gefilmt und live im Netz übertragen. Die Polizei hat den Roboter beschlagnahmt und klärt jetzt, ob er gezielt ferngesteuert worden ist. Nach der eskalierten Partynacht am Zürcher Hartplatz am Sonntag geht die Polizei davon aus, dass der Gewaltakt vorbereitet gewesen sei. Auch der ehemalige Kriminalkommissar Markus Melzel sagt im Interview mit dem Blick, wer nur eine Party feiern will, nimmt kein Pyro oder Pflasterstein mit. Über 100 Leute sind mit Steinen, Raketen und Böller auf die Polizei losgegangen. Laut der Stadtpolizei sind sogar Raketendepots vorbereitet worden. Wer hinter der Krawall steckt, wird noch ermittelt. Traurige Nachrichten für alle Fans von der Kultserie Breaking Bad. Der Schauspieler R.J. Mitty ist mit nur 34 Jahren verstorben. Berühmt wurde ist er in der Rolle als Walter White Jr., dem Sohn der Hauptfigur. Wie das amerikanische Online-Portal TMC berichtet, habe sich der R.J. das Leben genommen. Der beliebte Schauspieler hat mit Zerebralparese gelebt und sich für die Rechte von Menschen mit Behinderungen eingesetzt.
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0: Auch wenn wir frisch und mit Nebelfeldern gestartet sind in den Dienstagmorgen hinein, sieht es gut aus, für den Nachmittag zumindest. Die Sonne kommt hinführen. Nebst den Wolken, die wir am Himmel haben, Temperaturen momentan frisch bei 9 Grad, am Nachmittag dann bei 16 bis 17 Grad gegen oben. Könnte es zum Teil noch sein, dass hier und dort ein paar Regentröpfchen gibt. Das ist sicher nicht ganz ausgeschlossen. Morgen am Mittwoch haben wir zuerst viele Wolken, nachher auch noch ein bisschen Regen, wird aber freundlicher am Nachmittag bei 16 bis 19 Grad.
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0: 3 Minuten nach der 10 haben wir es. Schicken liebe Grüße dein Auto und sagt dir, wo du im Stau stehst, in der Region Zürich-Aargau, auf der A1 Richtung Zürich, ab der Verzweigung Birfeld bis Wettingen wegen einem Pannenfahrzeug. Ein defekter LKW, darum dort der rechte Fahrstreifen gesperrt, verlierst etwa eine Viertelstunde. Dann bei der Westumfahrung Richtung Wiedeke, ab Braunau bis auf Wiedeke, auch da stehst du im Stau wegen Verkehr. Ich wünsche dir eine gute und sichere Fahrt ans Ziel.
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0: Herzlich willkommen im Vormittag von deinem Dienstag, 13. Oktober, mit Energy, wo dich kannst freuen auf guten Sound. Der neueste Song vom schottischen Singer-Songwriter Argyle. Blinded by the Sun. Geküsst von der Sonne. Geblendet von der Sonne. Bin auch ich. Ich bin Laura Kürbisch. Salut.
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0: de zon, Blinded. Blinded by the Sun vom Argyle of Energy.
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0: Es ist 18 Minuten nach der 10 und zum Glück haben wir die Rubrik immer am Dienstag, deine Reminder, um das Nachteil mal auf die Seite zu tun.
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0: Also ich muss von mir schon selber sagen, ich bin wirklich so ein typischer Ferienbuchleser. Ich habe Ferien gehabt. Das Buch gelesen wieder mal einmal, endlich. Also es ist schon etwas Schönes, wenn man so eintauchen kann und das Buch einem so richtig packen kann. Und darum gibt es die Rubrik bei Energy jede Woche, wo auch du mal kannst ein Buch vorstellen, wo du sagst, hey, das habe ich jetzt gerade gelesen, zuhause auf dem Sofa oder irgendwo in der Ferien unter Palmen, wo du sagst, das packt mich mega, das will ich gerne mit der ganzen Schweiz teilen. Das macht zum Beispiel er hier.
2: Hallo zusammen, ich bin der Oliver und ich stelle heute mein eigenes Buch «Frühling im November» vor.
0: Natürlich kann man auch sein eigenes Buch vorstellen, wie das der Oliver macht. Der Oliver von Almen mit seinem Buch «Frühling im November». Kannst du uns kurz sagen, um was es im Buch geht?
2: Nach einem eigenen gescheiterten Selbstmordversuch steht der Software-Tester Mark Kampfs mit einem ungewöhnlichen Auftrag da. Er soll den Tod von einer jungen Frau auf Auftrag von einer Klientin untersuchen. In Berner November-Melancholie beginnt der Kampf um die Wahrheit, aber auch ein Weg zu sich selber. Komplexe Krimi-Elemente, aber auch persönliche Aspekte wie Dating-Eskapaden kommen hier nicht zu kurz.
0: Ein Kriminalroman. Wem würdest du es empfehlen?
2: Das Buch würde ich allen Leuten empfehlen, die komplexe Krimis à la Knives Out von Netflix lieben, die zudem noch in der Region in der Schweiz spielen. Und natürlich auch alle die, die zu viel hinter dem Bildschirm hocken und sagen, als Abwechslung wäre auch mal ein Buch gut.
0: Ja, das wäre eine gute Überlegung wert. 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

Tiffany Harris aus Hamburg. 2 Minuten über die 10:30 haben wir es. Und kennst du das, wenn du irgendwo unterwegs bist, in der Ferien, am Reisen oder so, und nachher hörst du so Leute, wie sie miteinander schwätzen, oder? Und über gewisse Ortschaften reden und keinen Blass haben, wie sie die sollen aussprechen. Ein gutes Beispiel ist, glaube ich, Edinburgh, oder? Ich habe mir das auch passiert in Schottland. Damals, vor ein paar Jahren, habe ich auch gesagt, ja, irgendwie einen Busfahrer gefragt, wie kommen wir am schnellsten auf Edinburgh? Und dann hat er mich ausgelacht. Edinburgh, sagt man dem. Hey, die nächste Sängerin, die von uns wartet, in der Pipeline, sie kommt aus Korsika, das kann man noch aussprechen, oder? Aber der Ort, wo sie herkommt, habe ich auch immer falsch gesagt. Ich habe gesagt, Ajaccio. Ajaccio heisst das, ist die Hauptstadt von Korsika. Und sie heisst Alizée. Der Song ist im Jahr 2000 rausgekommen. Moi, Lolita, kennst du sicher. Denkst du so, warum kann ich kein Französisch? Ja.

0: Michael Patrick Kelly mit Blurry Eyes um 20.11 Uhr auf Energy. Herzlich willkommen bei uns. Und du kennst den Moment vielleicht, oder? Wo dich manchmal einfach kurz von der Welt ausklingst. Zum Beispiel am Morgen im ÖV die Kopfhörer reinmachen. Und manchmal läuft vielleicht nicht einmal Musik. Du bist dann wie einfach kurz in deiner eigenen kleinen Welt. Niemand muss etwas von dir wollen. Du musst auf niemanden reagieren. Einfach kurz nur du. Und ich glaube, wir alle haben solche Momente. Vielleicht ist es bei dir die Dusche, das Auto nach dem Arbeiten, wo du kurz drinnen hocken bleibst, bevor du aussteigst. Ein Spaziergang ins Leere ohne Ziel. Oder vielleicht ein ganz bestimmter Song. Oder einfach die 5 Minuten, bevor die Hei alle wach werden am Morgen. Wir wollen von dir wissen, wie sieht dein persönlicher Safe Space aus? Wo kannst du kurz durchschnaufen und einfach nur du selber sein?
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0: heisst Toni Watson und der Song hat sie berühmt gemacht. Von der Strassenkünstlerin auf die grosse Bühne. Tones and I, ihr Künstlername mit Dance Monkey. Hier auf Energy.
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0: Ein Update gibt es von der Elif Erischik.
2: Cyberattacken auf französische Einkaufsläden soll eine gezielte Aktion auf die Kühlregale gewesen sein. Laut dem SRF könnte es sich sogar um einen hybriden Angriff handeln, der nur dazu da war, um die Bevölkerung zu verunsichern. In der Nacht auf den Montag waren rund 150 Foodläden in ganz Frankreich betroffen. Die Hacker haben offenbar die dänische Firma Danfoss attackiert, die die Kühlanlagen zentral steuert. Durch das sind die Kühlschränke in Auftaumodus gegangen und die Lebensmittel verdorben worden. Wer dahinter steckt, ist noch unklar. Ein bizarrer Übergriff für Klicks sorgt in Köln für Empörung. Ein 1,20 Meter grosser Roboter soll eine 16-Jährige am Vödli begrapscht und hinter ihr eindeutige Stossbewegungen gemacht haben. Besonders problematisch, der 16-jährige Besitzer und sein 19-jährige Kollege haben den Vorfall vor einem Fastfood-Laden gefilmt und live im Netz übertragen. Die Polizei hat den Roboter beschlagnahmt und klärt jetzt, ob er gezielt ferngesteuert worden ist. Traurige Nachrichten für alle Fans von der Kultserie Breaking Bad. Der Schauspieler R.J. Mitty ist mit nur 34 Jahren verstorben. Berühmt wurde ist er in der Rolle als Walter White Jr., dem Sohn der Hauptfigur. Wie das amerikanische Online-Portal TMZ berichtet, habe sich der R.J. das Leben genommen. Der beliebte Schauspieler hat mit Zerebralparese gelebt und sich für die Rechte von Menschen mit Behinderungen eingesetzt.
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0: Durchmischt den Dienstag mit momentan 12 Grad. Viele Wolken am Himmel. Immer wieder kommt aber auch mal noch die Sonne führen, bevor dann gegen Nachmittag Bewölkung wieder ein bisschen zunimmt. Dann kann es sein, dass es zum Teil ein paar Regentröpfchen gibt. Bei 16 bis 17 Grad höchstens. Morgen Nachmittag dann zuerst viele Wolken zum Starten und auch noch ein paar Regentröpfchen. Nachher wird es aber freundlicher im Verlauf vom Nachmittag bei 16 bis 19 Grad.
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0: 3 ab 11 haben wir und eine Meldung habe ich auf meinem Bildschirm aus der Region Zürich-Aargau auf der A1 Richtung Zürich, ab Megenwil bis zu der Verzweigung Birfeld. Muss anstehen wegen einem Unfall. Der linke Fahrstreifen ist blockiert. Hat einen Unfall gegeben mit mehreren Fahrzeugen. Wünscht dir ein gutes, vor allem ein sicheres Ankommen an dein Ziel.
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0: Dein Dienstag, der 13. Oktober mit Energy. 3 Minuten nach der 11. haben wir's. Schön, bist du mit dabei. Das freut mich. 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
0: Ich bin Lara Kürbis. Begleite dich heute bei Energy bis um 3 Uhr.

0: Deinen Vormittag mit Energy und der Ellie Duhe, Middle of the Night, an dem Dienstag, 13. Oktober.
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0: 18 Minuten nach der 11 haben wir es Zeit für die guten Sachen, die auf der Welt passieren.
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0: Was ist eigentlich das knuffeligste Tierbaby? Also ich würde natürlich in erster Linie sagen, so Hundebabys, so kleine Dalmatiner, wie ich eine Hand heim, so herzig aus Welpen. Aber wenn man ein bisschen weiter weggeht, ein bisschen die Wildtiere anschaut, würde ich sagen, Leuenbabys in der freien Wildbahn, so etwas Schönes. Aber hey, es gibt grosse Konkurrenz. Aus dem Basler Zolli. Dort hat es nämlich knuffige Baby-News gegeben. Und zwar bei einem Tier, das als Baby herzig ist, aber irgendwann problemlos deine Zügelkiste allein könnte tragen. Eli Ferischik aus der News-Redaktion. Du weißt mehr darüber. Erzähl.
4: Ja, genau. Hey, im Basler Zoo hat es ein Gorilla-Baby gegeben. Und es heisst Xola, mega herzig, ist am 24. September auf die Welt gekommen. Und das Lustige ist ja, es war dann auch gerade der Welt-Gorilla-Tag gewesen. Also mega herzig.
0: Ja, hure Zufall.
4: Ja, es muss ein Zeichen sein. Und ja, jetzt ist es bei der Mama Makala immer ganz nah dran, hängt bei ihm um und ist natürlich das putzigste kleine Ding, das der Basler Zoo jetzt hat.
0: Das hat Clara aber auch einen traurigen Grund, gell?
4: Ja, es ist eben so, im Sommer hat es ja 2 Todesfälle gegeben, im Gorilla-Gehege. Da hat es nämlich den einen Silberrücken gegeben, den Jeba, der erwachsene Gorilla totbissen hat und dann noch ein frischgeborenes. Das war natürlich heavy gewesen. Schreckliche News, also nicht nur die Gruppe war geschockt gewesen, also die Gorilla-Gruppe, sondern natürlich auch der Basler Zoo. Und darum ist das jetzt eigentlich so richtig etwas Schönes, so ein Lichtblick im Offenhaus.
0: Ja, und auf was achtet jetzt der Zolli genau bei der Xola und natürlich auch bei der Mama Makala?
4: Sie haben natürlich schon gut beobachtet, oder? Wie läuft das jetzt in diesem Gorilla-Gehege? Und die Mutter, die schaut wirklich mit Argus-Augen auf ihr Baby auf der Xola und schaut auch wirklich, dass es niemand zu nahe kommt. Also man darf zwar neugierig sein, aber wirklich nahe herankommen darf niemand. Und ja, sie beschützt jetzt halt einfach ihr Kind, also gerade nach dem schlimmen Sommer.
0: Ja, und wie sagt man so schön, wenn ein Baby auf die Welt kommt, wir wünschen ein gutes Einleben.
4: Ja, genau. Und wirklich, hey, das Nesthäkchen. Also man müsste es jetzt eigentlich gerade anschauen, oder?
0: Ich finde auch.
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0: Malone mit Kill Nicole. Die Vormittag auf Energy am 11:30.
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0: Sonnenbrille eingepackt. Ich weiss nicht, wie es dir geht, aber ich habe sie dabei heute am Dienstag, wo die Sonne noch vorher kommt zwischendurch. Aber im Verlauf des späteren Nachmittags steigt die Bewölkungszunahme dann wieder an. Könnte gegen Nachmittag und oben auch noch ein paar wenige Regentropfen geben. Das ist nicht ganz ausgeschlossen, bei 16 bis 17 Grad. Morgen am Mittwoch haben wir zuerst viel Wolke am Morgen, zum Teil noch ein bisschen regnerisch. Also hier vielleicht überlegen, den Regenschirm einzupacken. Nachher wird es aber freundlicher im Verlauf des Tages. Da kehren wir das Spiel um. Im Vergleich zu heute 16 bis 19 Grad.
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0: 1 Minute nach der 11:30 haben wir es und du hast Stau in der Region Zürich-Aargau auf der A1 Richtung Zürich ab Megenwil bis zu der Verzweigung Birfeld wegen einem Unfall. Der linke Fahrstreifen ist blockiert. 20 Minuten verlierst du sicher. Dann stockt es auf der A1 Richtung St. Gallen ab dem Limmataler Kreuz bis an Gubristunnel und auch auf der A3 Richtung Basel ab Burdorf Nord bis ans Limmataler Kreuz. Gute Fahrt.
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0: schönen Dienstag, der 13. Oktober mit Energy um 20 vor 12 Uhr. Und jetzt gibt es Storytime hier bei uns. Mir ist etwas richtig Dummes passiert gestern, also wirklich so saublöd. Ich glaube, mein Hirn war noch ein bisschen so im Ferien-Energiesparmodus. Ich bin mit meinem Freund zusammen ins Auto gestiegen, unterwegs und so. Nachher sind wir heim und dann habe ich gesagt, ich muss noch tanken, weil oder, ich arbeite heute wieder und ich will, dass das Auto voll getankt ist. Gehen wir an die Tankstelle. Ich steige aus, oder? Nehme so Zapfpistole, will tanken und ich habe das Auto ein bisschen weiter weg parkiert. Habe gedacht, hä, okay, wieso geht es der Keim nicht rein? Hä, dann fast verzweifelt. Diesel, Powerdiesel, ich kann ja auch Powerdiesel nehmen, weil die Zapfpistole ist dünner, die kommt dann wahrscheinlich in mein Auto rein. Da bin ich auch meinen Freund gefragt, also du kannst schnell aussteigen, etwas stimmt da nicht. Die Zapfpistole geht nicht rein, also ich kann nicht tanken. Nachher sage ich, kann ich auch Powerdiesel nehmen? Nachher sagt er, ja, ich glaube, keine Ahnung, ich glaube schon. Nachher schaut er mich an und sagt, spinnst du eigentlich? Du hast Benzin und nicht Diesel. Ja, in der Ferien 2 Wochen lang immer Diesel tankt mit seinem Auto. Ach, gestern einfach wäre Diesel reinlassen in meinem Benziner. Zum guten Glück hat das nicht funktioniert. Ich habe dann schon schnell drauf gedrückt, dann ist halt die Hälfte daneben. Ich habe dann müssen rein, mega Schämmer, in die Tankstelle sagen, ja, ich muss schnell zahlen, ich habe falsch tankt, 20 Grad bezahlt. Wirklich so peinlich. Wie kann man so doof sein? Und das hat ja ein Vermögen gekostet. Aber du kennst das vielleicht, oder? Im Alltag. Nachdem du in der Ferien warst, einfach komplett so neben der Spur, richtig verpeilt, ist dir auch mal so etwas Doofes passiert.
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0: Ja, das wäre definitiv dann das Abenteuer vom Leben geworden. Wenn ich das hätte machen können, falsch hätte können tanken, Diesel statt Benzin reinlassen, in mein Minikup, wo Benziner ist. Oh, Glück im Unglück gehabt gestern. So war mein Start nach der Ferien. Coldplay mit Adventure of a Lifetime auf Energy.

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0: Dienstag, 13. Oktober auf Energy. Und der nächste Künstler, einer von denen, der kommt nach der 12., wo dich darauf kannst freuen, ist ein Singer-Songwriter aus Schottland. Er heisst Argyle und das ist sein neuester Song, Blinded by the Sun, wo momentan auf und ab bei Energy läuft. Er hat mit 18 gefunden, hey, weisst du was, ich packe meine 7 Sachen, nehme mir ein One-Way-Ticket, gehe weg von zu Hause, raus, die grosse Welt entdecken, und hat dann gestartet als Strassenmusiker in den Gassen von Amsterdam in Holland. Und ja, jetzt ist er in der Schweiz, hat einen Plattenvertrag bei Universal Music Switzerland und bleibt wohl noch ein Zeitchen in Kürsch nach der 12.
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0: Im Nachrichtenstudio die Elli Ferischik.
2: Cyberattacken auf französische Einkaufsläden soll eine gezielte Aktion auf die Kühlregale gewesen sein. Laut dem SRF könnte es sich sogar um einen hybriden Angriff handeln, der nur dazu da war, um die Bevölkerung zu verunsichern. In der Nacht auf den Montag waren rund 150 Foodläden in ganz Frankreich betroffen. Durch das sind die Kühlschränke in Auftaumodus gegangen und die Lebensmittel verdorben worden. Wegen der neuen Mietpreispläne vom Bundesrat sind die Mieterverbände und das linke Lager auf die Barrikaden gegangen und das mit viel Unterstützung. In nur 2 Wochen haben sie mit der SP-Frontfrau Jacqueline Badran 100'000 Unterschriften zusammenbekommen. Der Hintergrund, der Wirtschaftsminister Guy Parmelin will die Regeln für die Mietzinserhöhungen ändern. Die Vermieter sollen sich stärker auf die Mieten von ähnlichen Wohnungen in der Umgebung anlehnen. Die Kritiker befürchten aber hier, dass die Mietzinsen einfacher nach oben gedrückt werden und die Wohnungen noch teurer werden. Und wir bleiben gerade bei der Schweizer Politik. Das Ja-Komitee zur Feuerwerksinitiative startet jetzt seine Kampagne. Weniger Knallerei, dafür mehr Rücksicht, lautet ihr Motto. Es fordert ein schweizweites Verbot für laute Feuerwerkskörper, wie zum Beispiel Böller oder Raketen. Leisliches Feuerwerk würde aber erlaubt bleiben und für grössere Anlässe könnte es Ausnahmen geben. Am 29. November stimmt die Schweiz darüber ab.
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0: Heute am Dienstag haben wir einen Mix aus Sonne und Wolken, würde ich sagen, im Verlauf des Nachmittags nimmt, aber die Bewölkung dann wieder zu. Dann könnte es auch sein, dass da und dort ein paar Regentropfen fallen, bei 16 bis 17 Grad. Morgen am Mittwoch am Morgen eher ein bisschen unfreundlich, viele Wolken, ein bisschen nass noch, aber nachher wird es freundlicher, tut auf, dann kommt auch die Sonne für bei 16 bis 19 Grad.
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0: Schicke liebe Grüße, dein Auto und 2 Minuten nach der 12, wo du anstehen musst in der Region Basel auf der A3 Richtung Zürich, ab der Verzweigung Rheinfelden bis auf Eiken. Wegen einem Unfall, der linke Fahrstreifen ist gesperrt. Ich wünsche dir eine gute Fahrt an dein Ziel.
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0: Das ist dein Start, die wohlverdiente Mittag in die Mittagspause mit Energy. Schön, bist du mit dabei, Sali.
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0: Am Mikrofon für dich heute, Laura Kürbisch. Ich wünsche dir einen guten.

0: euch Song from Argyle, Blinded by the Sun.
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0: Die Mittagspause mit Energy um 20 ab 12.
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0: David Guetta und Sia, Beautiful People. Am halb eins, willkommen bei uns.
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0: Ein Mix aus Sonne und Wolken, so würde ich ihn beschreiben, den Dienstag Mittag. Am Nachmittag dann nimmt die Bewölkung aber zu, im Verlauf des späteren Nachmittags und oben könnte es vielleicht auch noch ein paar Regentröpfchen geben, bei 16 bis 17 Grad. Trotzdem kommt immer wieder die Sonne vor. Morgen Morgen zuerst ein bisschen unfreundlicher Start mit vielen Wolken und ein paar Regentröpfchen. Nachher wird es aber freundlich, die Sonne kommt dafür im Verlauf des Nachmittags bei bis zu 19 Grad.
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0: Kurz nach der halben Eins haben wir schicken liebe Grüße dein Auto und sagt dir, wo du im Stau stehst in der Region Basel. Auf der A2 Richtung Basel, ab Basel-Breite bis Basel-Badischer Bahnhof. Wegen Bauarbeiten, dann hast du Stau wegen einem Unfall auf der A3 Richtung Zürich, aber Eifelden-Ost bis auf Eiken. Der linke Fahrstreifen ist gesperrt. Dann Region Zentralschweiz, wo du 1 Kilometer Stau hast auf der A2 Richtung Gotthard. Ab Quinto bis Airolo, das bedeutet für dich einen Zeitverlust von etwa 10 Minuten. Ich wünsche dir eine gute Fahrt.
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Sir mit More. 8 Minuten über den 12:30 haben wir es. Das ist dein Mittag mit Energy an dem Dienstag, 13. Oktober. Und an vielen Orten sind die Herbstferien schon durch. Nur Zürich da, wo noch ein bisschen geniessen kann diese Woche. Auf jeden Fall kennst du das sicher als Fernwehgefühl. Wo du so merkst, so, hey, ich muss einfach wieder mal ein bisschen entspannen, Ziele baumeln lassen und einfach ein bisschen in den Tag hineinleben, wie es mir gerade bestelt. Wer kennt das nicht? Oder? Und immer so ein bisschen der Koller, den man hat, kurz nach der Ferien, wo man merkt, so, ah, mental ist man irgendwie noch nicht ganz angekommen. Und genau um das geht es im nächsten Song. Katapultiert dich gerade zurück an deinen letzten Ferienort. Bei mir ist das der Adriaküste. Es ist wunderschön, wie man die Insel in Kroatien sieht und dort alles der Küste entlang rauffahren kann. Traumhaft. Denk doch einfach kurz an den wunderschönen Ort, wo du zuletzt gewesen bist. In diesem Song heisst er Manila, steht symbolisch für einen Aufbruch, Abenteuer, Lust, Freiheit und das bewusste Auskosten von einem Moment. Ray Dalton und Alvaro Soler.

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0: Schlafen. Auf Energy, die Start in Nachmittag. Mit uns, es ist eins.
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0: Ein Update heute gibt es für dich am Nachmittag von der Elli Ferischig.
2: Wegen den neuen Mietpreisplänen vom Bundesrat sind die Mieterverbände und das linke Lager auf die Barrikaden gegangen und das mit viel Unterstützung. In nur 2 Wochen haben sie mit der SP-Frontfrau Jacqueline Badran 100'000 Unterschriften zusammenbekommen. Der Hintergrund, der Wirtschaftsminister Guy Parmelin will die Regeln für die Mietzinserhöhungen ändern. Die Vermieter sollen sich stärker auf die Mieten von ähnlichen Wohnungen in der Umgebung anlehnen. Die Kritiker befürchten aber hier, dass die Mietzinsen einfacher nach oben gedrückt werden und die Wohnungen noch teurer werden. Und wir bleiben gerade bei der Schweizer Politik. Das Ja-Komitee zur Feuerwerksinitiative startet jetzt seine Kampagne. Weniger Knallerei, dafür mehr Rücksicht, lautet ihr Motto. Es fordert ein schweizweites Verbot für laute Feuerwerkskörper, wie zum Beispiel Böller oder Raketen. Leisliches Feuerwerk würde aber erlaubt bleiben und für grössere Anlässe könnte es Ausnahmen geben. Am 29. November stimmt die Schweiz darüber ab. Die Trockenheit vom Sommer sorgt jetzt sogar für gesperrte Vita-Parcours. Laut dem SRF haben mehrere Gemeinden, vor allem im Kanton Jura, Strecken im Wald zugemacht. Das, weil Äste oder ganze Bäume könnten abbrechen. In Cornol ist im Juli sogar ein Baum auf einen Fitnessposten gestürzt. Die Absperrungen sollen zwar nur vorübergehend sein, aber die Fachleute fragen sich jetzt schon, ob gewisse Vita-Parcours in besonders geschwächten Wäldern überhaupt noch mal sicher sein werden.
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0: Vielleicht noch ein paar Sonnenstrahlen jetzt zum Start in Nachmittag, aber im Verlauf des späteren Nachmittags gibt es dann Bewölkung, die zunimmt. Heisst, und dort könnte es ein paar Regentröpfchen geben, das ist nicht ganz ausgeschlossen. Bis 16 bis 17 Grad. Morgen am Mittwoch, dann am Morgen, zuerst noch ein bisschen regnerisch und viele Wolken am Himmel. Nachher wird es freundlicher, bis 16 bis 19 Grad.
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0: Es ist 2 Minuten nach der 1 und Stau wegen Bauarbeiten gibt es auf der A2 Richtung Basel, ab Basel Südseite bis Badischer Bahnhof, dann A3 Richtung Zürich, ab Rheinfelden Ost bis auf Eiken wegen einem Unfall. Region Zentralschweiz, stehst 20 Minuten auf der A2 Richtung Gotthard, ab Quinto bis Airolo haben wir 2 Kilometer Stau. Ich wünsche dir eine gute und sichere
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0: Ich finde super, das Wetter. So, das war mal ein Statement. Es ist ein bisschen frisch, aber du, es ist herrlich, nicht? Wenn es nicht mehr so heiß ist und so und so ein bisschen die Herbststecken kommen. Oh. Aber falls du jetzt denkst, nein, ich bin Sommermensch und es schießt mich an, hey, wir können den Sommer zurückbringen, so ein bisschen, zumindest mit Musik am Radio. Das machen wir mit Loi und David Fuentes. Golden Summer.
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0: Loni, gerade jetzt musst du noch kurz ein bisschen Geduld haben und dann kommt er dann zuerst Bühne frei für Olivia Rodrigo mit Drop Dead. Ich bin Lara Kürbisch, wünsche dir einen wunderschönen Nachmittag. Salut!

0: Sie bringen für alle Wehleidigen den Sommer zurück mit Golden Summer, Loi und David Puentes auf Energy.
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0: Jetzt haben wir es 20:01 und immer um die Zeit am Dienstag spielen wir das Checkout-Game. 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
0: 2 Männer sind bei mir. Er hat sich vorgestellt aus Mettu, der Matthias. Darum sage ich diesem einfach Fabu, der Fabian. Hallo zusammen.
2: Ja, hallo zusammen.
0: Fabu, passt das für dich? Oder ist es lieber Fabian?
2: Ja. Nein, passt
0: nicht. Hey, hört, ihr zwei, ihr habt die Chance, sprich jemand von euch beiden, einen 50-Franken-Gutschein vom Coop abzustauben heute hier bei mir. Einfach die Person, die schneller und geschwinder ist, im Kopf rechnen. Es gibt einen Warenkorb. Ich tue natürlich möglichst versuchen, verwirrend und sehr schnell die Produkte vom Coop abzulesen. Die Person, die den Endbetrag weiss, einfach rasch den eigenen Namen reinrufen. Ist das gut?
2: Das ist doch gut.
0: Also, sind ihr ready?
2: Mhm.
0: Okay, yes. Los geht's. 6x7 Gramm Trockenhefe für 75 Rappen. Für 4.95 BH Eier importiert 15er 53 Gramm. Vanillezucker 10x8 Gramm für 45 Rappen. Für 2 Franken Zopfmehl 1 Kilo. Haselnüsse gemahlen 200 Gramm für 2.30 Franken. Und Kochbutter 250 Gramm für 3.50 Franken.
2: Fabian,
0: das ist ja schnell gekommen. Jetzt bin ich gespannt.
2: 13.95.
0: Richtig!
2: Cool.
0: Fabu, gratuliere! Sehr gut. Was gibt es, Fabu, für 50 Stutz im Coop? Was schwirrt im Kopf vor?
2: Wahrscheinlich so ein bisschen Raclette.
0: Ein bisschen Raclette. Schau jetzt die Saison, hä? Schon eingeläutet in dem Fall?
2: Nein, noch nicht.
0: Noch nicht? Dann ist es höchste Zeit. Mettu, für dich gibt es die Raclette-Saison-Einläutung dann ein anderes Mal bei der nächsten Chance. Ist gut?
3: Ja, oder es gibt es ja trotzdem. Einfach nicht mit dem Kundigen Geld.
0: Richtig, das ist eben die richtige Einstellung. Ich würde sagen, mit dem verabschieden wir uns. Tschüss zusammen, merci. Ciao.
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Kiss at Your Worst auf Energy um 20 vor 2, wo wir miteinander schwätzen über einen Safe Space. Oder? Jeder von uns hätte, glaube ich, so kleine Sachen. Oder? Wenn man vielleicht am Feuer oben heimfährt und nachher ein Auto parkiert und einfach noch kurz drinnen sitzen bleibt, um kurz schnell ankommen, realisieren, jetzt hat man Feuer oben, durchschnaufen. Oder vielleicht ist das irgendein Spaziergang von außen ins Leere raus, wo man einfach mal nicht weiss, wo man durchgeht. Oder Kopfhörer rein tun, wenn man mit dem ÖV unterwegs ist und sagt, hey, einfach Musik an, Welt aus, durchschnaufen.

0: und ein bisschen Me-Time geniessen, so ein bisschen den Safe Space, wo einem vielleicht erst jetzt, wenn ich darüber rede und du zuhörst, so bewusst wird, ah ja, stimmt, die 5 Minuten habe ich im Geschäft, wenn ich aufs WC gehe und einfach mal schnell im Grossraumbüro vielleicht kann flüchten. So ganz kleine Sachen. Wir wollten von den Leuten wissen, was ist dein Safe Space?
1: Ich gehe immer gerne ins Grüne oder halt jetzt momentan eher ins Rote-Orange. Das heisst, wo es so viel Wald oder Natur hat wie möglich.
0: Ein bisschen spazieren im Wald im Herbst. Herrlich. Hey, eine ganz herzige Sprachnachricht ist noch reingekommen von Thailand.
2: Heute zusammen, also meine Safe Zone ist, wenn ich heimkomme am Feierabend und mein Hund sich schon freut, dass ich heimgekommen bin. Aber am schönsten ist es dann, wenn wir zusammen auf unserer grossen Couch drauf hocken mit einer Tasse Kaffee und dann kuscheln. Und das ist so meine Safe Zone am Feierabend. Und das ist so fast schon wie Paradies.
0: No, also herzig, ich unterschreibe das, was der Thailand sagt. Ist bei mir genau gleich. Wenn ich heimkomme, mein Hund so Freude hat, dass ich daheim bin, mir auf dem Sofa chillen könnte. Das ist mein Safe Space. Was ist deine?
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0: Vielleicht ist dein Safe Space ja auch, dass du ein bisschen umschlenderisch in einem Einkaufsladen am Feuer oben, wenn du posten gehst. Du brauchst eigentlich nur Milch, aber geniesst es irgendwie mit dem Wägeli so ein bisschen rumzulaufen. Könnte ja sein, oder?
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0: mit Flowers. Die Nachmittag auf Energy um 2.
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0: Heute am Nachmittag von der Noah, die Bassi.
2: Die Lebenserwartung in der Schweiz steigt noch immer an. Männer werden jetzt im Schnitt 81 und Frauen 85. Laut Watson ist das etwa ein Jahr mehr als noch 2010. Das ist aber ein kleinerer Zuwachs als in allen aufgezeichneten Jahrzehnten vorher. Zahlen vom BFS zeigen auch, dass die Alterslücke zwischen Mann und Frau immer kleiner wird und dass Verheiratete im Schnitt eine längere Lebenserwartung haben. Die Trockenheit vom Sommer sorgt jetzt sogar für gesperrte Vita-Parcours. Laut dem SRF haben mehrere Gemeinden, vor allem im Kanton Jura, Strecken im Wald zugemacht. Das, weil Äste oder ganze Bäume könnten abbrechen. In Gornol ist im Juli nämlich schon ein Baum auf dem Fitnessposten gestürzt. Die Absperrungen sollen zwar nur vorübergehend sein, aber die Fachleute fragen sich schon, ob gewisse Vita-Parcours in besonders geschwächten Wäldern jemals wieder sicher werden sein. Der Deutschrapper Haftbefehl ist nach einer Drogenkrise in einer Schweizer Klinik eingecheckt. Dort ist er auf der Intensivstation behandelt worden. Kurzzeitig soll er sogar im Koma gelegen sein. Erst gestern hat sein Bruder über Instagram bekannt gegeben, dass der Rapper mehrere Konzerte absagen muss. Nach der viel diskutierten Netflix-Doku über ihn, die vor einem Jahr rausgekommen ist, hat sich der Haftbefehl erstmal zurückgezogen.
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0: Die Bewölkung nimmt heute am Nachmittag zu. Dann kann es sein, dass es gegen Abend zum Teil ein paar Regentröpfchen gibt. Nicht ganz ausgeschlossen bei Temperaturen von 16 bis 17 Grad. Morgen am Mittwoch dann am Morgen eher noch ein bisschen unfreundlich. Viel Wolken, dann dort mal ein bisschen Regen. Nachher wird es aber freundlicher, kommt die Sonne noch für am Nachmittag bei 16 bis 19 Grad.
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0: 2 ab 2 haben wir es. Ich schicke liebe Grüße dir ins Auto und sage dir, wo du Stau hast in der Region Bern-Mittelland. Auf der A1 Richtung Zürich, ab Wankdorf bis Rastedt-Grauholz wegen einem Unfall. Der linke Fahrstreifen ist blockiert. Dann hast du Stau wegen einem Unfall auch in der Gegenrichtung ab der Rastedt-Grauholz bis Wankdorf. Region Basel stehst du auf der A2 Richtung Basel, ab der Verzweigung Hagnau bis Badischer Bahnhof in der Region Zentralschweiz. Hast du 2 Kilometer auf der A2 Richtung Gotthard, ab Quinto bis Airolo, heisst ein Zeitverlust von 20 Minuten. Eine gute Fahrt.
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0: So, wir haben es 3 ab 2 und vielleicht merkst du langsam beim Arbeiten, ja, ich muss mich kurz verkrüchen aufs WC. 5 Minuten Safe Space, Me-Time, durchschnaufen. Jeder hat noch, oder, so einen persönlichen Safe Space. Viele sagen, im Wald spazieren, um ein bisschen durchschnaufen und oben runterkommen. Deine Safe Space ist gefragt. Was machst du, um den Kopf frei zu bekommen?
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0: Ich bin Lara Kürbisch und wünsche dir einen schönen Nachmittag.

0: Tom Grennan ist sein Name. Don't break in the heart. 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
0: Wir haben es 20 ab 2 und wir haben es heute vom Safe Space. Dein persönlicher Safe Space. Muss nicht unbedingt ein Ort sein übrigens. Es kann ein Geräusch sein, ein Gegenstand, ein Ritual, ein Mensch oder einfach ein bestimmter Moment, wo man einfach sich kurz, schnell von der Zeit und von der Welt zurückziehen kann. Angefangen hat das Ganze mit dem Beispiel, dass man vielleicht, wenn man ÖV-Fahrer ist, Kopfhörer rein tut, dass man sich dann wie so in seiner eigenen Welt fühlt, ob jetzt etwas läuft oder nicht. Nach dem Motto Musik anwählen. Aus. Haben wir ein bisschen von den Leuten wissen, wie sieht dein Safe Space aus?
2: Wenn ich so einen Moment brauche, um ein bisschen zu verschnaufen, dann gehe ich in meiner Nachbarschaft ein bisschen spazieren. So lange, bis mein Kopf langsam ein bisschen freier wird und ich so das schwere Gefühl auflöst.
0: Spazieren, das tut immer gut, um den Kopf zu lüften. Dominik hat sich gemeldet via WhatsApp-Sprachnachricht.
3: Zum Abendkommen. Auf Thema ist, ich lege meine Rollschuhe an und heiz einmal durch die Stadt. Und dann bin ich wieder voll da.
0: Finde ich auch cool. Mit der Rollschuhe durch die Stadt heizen und dann bist du wieder voll bei dir.
2: Wenn es mir schlecht geht oder ich irgendwie gerade meine Ruhe brauche, dann rufe ich eine Freundin an, weil da fühlt sich das Leben einfach leichter an und ja, ich kann einfach loslassen und ich sein.
0: Hey, ich finde schon, der Safe Space ist der Sport. Wenn ich gehe schwimmen, kann ich voll den Kopf abschalten, läuft keine Musik, nichts, nur Wasser, Kopf unter Wasser und ich. Oder wenn ich heimkomme und mein Hund mich so herzlich begrüßt, mir auf dem Sofa chillt, kuschelt miteinander, das finde ich auch so schön. Was ist dein persönlicher Safe Space, wo du einfach mal dich kannst zurückziehen, durchschnaufen und kurz die Welt für einen Moment vergessen?
1: Deine WhatsApp-Sprachnachricht jetzt an 079 655 0886.
0: Das ist dein Nachmittag mit Energy von dem Dienstag 13.

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Feels Like I'm Falling in Love, das sind Coldplay auf Energy um 20 vor 3. Kennst du den Moment, wo dich jemand fragt, wie geht's dir? Und du automatisch sagst, gut, danke. Obwohl das vielleicht gar nicht die ganze Wahrheit ist. Genau darum geht's für mich auch in diesem Song, nicht immer nur an der Oberfläche zu bleiben, sondern sich mal wirklich auf jemanden einzulassen. Ehrlich zu sein, auch wenn es vielleicht nicht ganz so einfach ist. Lady Gaga und Bradley Cooper haben mit Shallow für den Film A Star is Born

genau das Gefühl eingefangen. Den Mut, tiefer zu gehen und sich wirklich zu zeigen. Und manchmal braucht es für kein grosses Wort, sondern einfach nur Menschen, bei denen man nicht so tun muss, als wäre alles perfekt. Weil das ist es ja ganz oft nicht. Das sind Lady Gaga und Bradley Cooper mit «Shallow».

sind ganz ein Hutsmoment auf Energy am Viertel vor drei. Ab drei geht's weiter. Mit dem Roger Schürch und Energy Downtown die Weg in wohlverdienten Feierabend. Ich bin Lara Kürbis, wünsche dir einen schönen

Jetzt kommt wieder die kalte Jahreszeit. Ein bisschen winden, gefrieren und frösteln muss es draussen. Und ein bisschen heizen, brutzeln und stinken muss es drinnen. Bei einem wärmenden Raclette. Gut, für mich und dich.

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1: Das ist die Nachmittagsübersicht mit Noah Tibassi.
2: Der Elon Musk ist der grösste Geldgeber der Republikaner. Das berichtet heute die New York Times. Für die aktuellen Midterm-Wahlen in den USA hat der Tech-Milliardär tief in die Tasche gelangt und ganze 276 Millionen Dollar an die Partei von Donald Trump gespendet. Auch schon bei den Präsidentschaftswahlen ist der Elon Musk einer der grössten Unterstützer des jetzigen US-Präsidenten. Mitte 2025 haben sich die beiden aber öffentlich zerstritten. Der Megaspendzvolk hat sich dort die Wogen aber wieder glättet. Die Lebenserwartung in der Schweiz steigt noch immer an. Männer werden jetzt im Schnitt 81 und Frauen 85. Laut Watson ist das etwa ein Jahr mehr als noch 2010. Das ist aber ein kleinerer Zuwachs als in allen aufgezeichneten Jahrzehnten vorher. Die Zahlen vom BFS zeigen auch, dass die Alterslücke zwischen Mann und Frau immer kleiner wird und dass Verheiratete im Schnitt eine längere Lebenserwartung haben. Der Deutschrapper Haftbefehl ist nach einer Drogenkrise in einer Schweizer Klinik eingecheckt. Dort ist er auf der Intensivstation behandelt worden. Kurzzeitig soll er sogar im Koma gelegen sein. Erst gestern hat sein Bruder über Instagram bekannt gegeben, dass der Rapper mehrere Konzerte absagen muss. Nach der viel diskutierten Netflix-Doku über ihn, die vor einem Jahr rausgekommen ist, hat sich der Haftbefehl erstmal zurückgezogen.
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1: Also so strahlend schön, wie wir es auch gestern zum Beispiel noch hatten, dafür wünschen wir heute am Nachmittag schon hin. Es hat schon so ein paar Wochen rum, aber der Regen, der ist weit weg. So viel wir schon mal vorweg. In den nächsten 48 Stunden dürften mehrheitlich trocken über die Bühne gehen. So ist die Temperatur aktuell bei um die 15 bis 17, 18 Grad, je nachdem, wo du unterwegs bist. Morgen übrigens der genau gleich.
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1: 2 Minuten nach den 3 Meldungen momentan aus der Region Zürich-Aargau, der Nordring, Richtung St. Gallen, am Limmataler Kreuz bis mit dem Guber ist der Röhlet. So auf dem Westring Richtung Chur, am Limmataler Kreuz bis und mit Urdorf Nord, weil der hier noch gebaut wird. Dann zusätzlich Pannenfahrzeuge A3 Richtung Chur, am Limmataler Kreuz bis mit Urdorf Süd, wo du da länger brauchst. Dann schauen wir noch in der Region Basel, der wie jeden Tag eigentlich auf der A2 Richtung Basel rein, ab der Verzweigung Hagno bis mit Basel-Badischer Bahnhof, brauchst länger. Und dort wird noch bauen.
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1: Dann bist du dabei. Energy Downtown, kurz nach der 3 am 10. Nachmittag. So ein Nachmittag, wo ich merke, so, wow, 38, Mann. Kann doch nicht sein, oder? Mit 38, aber schon, sind das jetzt schon die Frühaltersbeschwerden? Heute Morgen erwacht, wirklich Muskelkater des Todes in den Oberschenkeln den ganzen Tag. Dabei bin ich nicht mal joggen. Nichts gemacht gestern. Wirklich absolut, ich weiss nicht, wieso ich muss. Und dann wächst mir auch noch gerade so ein Grieskorn im Auge. Mann! 38 ist das neue 78. Was läuft eigentlich genau? Hauptsache dir draußen geht's gut. Man mag heute schnell ein bisschen Dampf hier. Don't be so shy. Imani, richtig schön beiziehen, kläpfen. Oder absoluter Sommerhit von der Shakira zusammen mit dem Burna Boy. WM-Nummer, die. Seit dem Sommer bis und mit letzten Sonntag immer noch auf Platz 1 von der Schweizer Single Charts. Let's go.
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0: doch mal heute schnell so aus den Reserven rausgelockt. Sei doch nicht so schüch, don't be so shy. Ich meine, Energy am Start, um 10 Minuten an der 3. Als nächstes geht hier am Start. Wenn wir schon sagen, sei doch nicht so schüch, dann wag doch auch mal auch ein bisschen. So ist der Nico Santos ja singt. Play with fire! Und so mit dem Feuerspielen. Gut, sind wir ehrlich, also, weißt, mit dem Feuerspielen ist ja nicht nur etwas wagen, sondern auch fast ein bisschen leichtsinnig unterwegs gewesen, oder? Wenn so einen Dienstag Nachmittag 1:1 übersetzt heisst das, zum Beispiel, wenn du das Kaffee rauslässt, einfach mal 2 anstatt nur 1 Rämmchen rein tun. Beim Drucker, obwohl der schon den Papierstau anzeigt. Ja, einfach das nächste Dokument hinten nachher schicken. Kommt dann schon. Ne? Heute leichtsinnig. Einfach mal beim Chef ins Büro. Ich brauche mehr Lohn! Mutige gehört Welt. Zusammen packen wir es Dienstag Nachmittag, 13. Oktober. Schön bist du mit dabei.
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0: eine unglaublich relaxte Nummer. Kamerad aus Deutschland, Love Sober. Ding, ding, ding, ding. Wie er an der Gitarre zupft. Schön entspannt, Energy Downtown am Dienstag Nachmittag, 18 Minuten nach der 3. Machen wir zusammen Rauchpause. Je nachdem, was da in dieser Tabakmischung bei dir drin ist, machst du nichts anderes als in der Zukunft, im wahrsten Sinne vom Wort, bauen.
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0: Heute ist der Tag, wo wir uns die Zukunft ein bisschen besser vorstellen können. Ich weiss zum Beispiel schon mal, die Zukunft wird die Farbe grün haben. Die Zukunft wird schmecken süßlich Bob Marley-like. So viel mal zu der Umschreibung. Fakt ist, dass wir in Zukunft nämlich mit Hanf werden können Häuser bauen. Noah Dibassi aus der Energy News Redaktion, was ist da dran?
3: Ja, Hanf macht nicht nur rote Äugle, sondern lässt sich scheinbar auch recht gut für andere Sachen benutzen. Zum Beispiel kann man daraus Beton, Dämmmaterial oder Faserverbundstoff herstellen. Und also ich arbeite ja nicht als Bauarbeiterin, aber das tönt für mich schon nach sehr vielen wichtigen Baustellen für ein Haus.
0: Das ist schon krass, oder? Und irgendwie, also, wenn ich so zurückdenke, ich habe meine Zeit gehabt. Und dann hat er es wahrscheinlich richtig gut gefunden, also zum ersten Mal ein Haus verkifft.
3: Ja, also es ist eben nicht nur lustig, sondern wer mit Hanf baut, der verbessert auch gerade noch seine Klimabilanz. Es gibt aber auch nebendran, wenn wir jetzt mal wegkommen von dem Kiffgras, auch noch andere unverhoffte Materialien, die man gut zum Bauen kann brauchen. Und jetzt habe ich dich mal eine Frage, willst du mal röteln, was da noch drunter sein könnte?
0: Ja, ein Radiomoderator nach Bausubstanzen fragen. Also ich glaube, wahrscheinlich einfach so Sachen, die ich nie damit würdest rechnen.
3: Genau. Ich
0: soll mit Vorratskammer gehen, oder was?
3: Ja, fast. Also Reisschalen sind da zum Beispiel drunter. Okay. Die tut man irgendwie sonst einfach verbrennen, weil sie als mega unnütz gelten. Oder gelten haben, weil jetzt in den USA sind sie mittlerweile mega beliebt und ziehen immer mehr Hausfassaden, weil sie nicht nur schöner aussehen als viele andere Baustoffe, sondern auch besser vor Brand schützen. Und auch Pilze werden immer häufiger genutzt, um Häuser zu dämmen.
0: Voilà, eine Schurte schnell beim Pilzen über das Wochenende falsch abbogen und schon hast du dir gezeigt, den Haus näher zusammengebaut, Pilze, so ja gerade aktuell vor mir. Zukunft sieht rosig aus oder anders gesagt, Zukunft vor allem, wenn es um das Bauen geht, eine natürliche Angelegenheit.
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0: einfach so richtig im Chor gegangen. Stimmakrobatik von Lorraine, etwas so ähnlich. Ein Tattoo auf der Haut. Tattoo Lorraine, das ist Energy am Dienstag Nachmittag. Leckt um mir, jetzt aber gerade heute schnell gehagelt. Nachrichten. Also, vor einer halben Stunde erzähle ich, ja, von außen. Ja, Regen weit weg, oder? Bing, bing, bing, bing, bing. Habe ich in meinem WhatsApp-Chat mal schnell gesehen, wer sich alles gemeldet hat und wer aktuell alles gerade unter der Regenwoche ist. Schere an dieser Stelle. Halbe vier ist.
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0: Ja gut, in der Zwischenzeit habe ich die Wetterkarte mal in Schurte schnell in die Richtung gedreht. Und sehe mal, okay, es hat so ein paar... Ein bisschen Tröpfel, ich kann es dann gleich noch geben. Der Grossregen, habe ich aber vorher gemeint, der bleibt vorläufig aus. Heisst, heute am Nachmittag Temperatur irgendwo zwischen 15 bis 18 Grad, je nachdem, wo du unterwegs bist. Morgen noch ein bisschen weniger Tröpfel. Ne? Noch ein bisschen trockener und zwischen dann gleich wieder der Trend oder anderer Sonnenstrahl mehr. Komplett vage ausgedrückt. Ne?
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0: Nachmittagsverkehr auf der Strasse im Energy Downtown Land. Da ist im Raum Zürich, Buff, Nordring, Richtung St. Gallen, am Limmataler Kreuz bis mit dem Gobrist. Dann auch noch auf dem Westring Richtung Basel. Am Burdorf Nord bis mit dem Limmataler Kreuz immer wieder bremsen. Legion Basel selber auch dort verstopft. Einmal mehr da zwei Richtung Basel rein, am Schweizer Hallentunnel bis mit Basel-Badischer Bahnhof. Geht sagen Bauarbeiten. Schon bis zu einer Viertelstunde länger. Viel Geduld, grüße Karre.
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Gita und Tonis, es ist zusammen in der Dienstag Nachmittag, am 13. Oktober. Ich schaue, dass du sicher unterwegs bist. Also ich und der Miles Smith und der Niall Horan. Okay, ja. Das nächste Mal gibt es einen lieben Gruß direkt hinter die Steuer Drive Safe. Eine richtig gute Nummer, vor allem auch, weil es ja offenbar scheint zu helfen. Drive Safe. Sei sicher unterwegs. Ist man aktuell in der Schweiz so sicher wie schon lange nicht mehr oder noch gar nie zuvor. Wenn man einfach zwei

20 Jahre, über 20 Jahre zurückschauen, dann jetzt auf dem Schweizer Strassennetz. Pro Jahr so um die 600 Menschenleben leider kostet. In der Zwischenzeit allerdings die Zahl extrem zurückgegangen. Und sind dann nur noch knapp in den 100er drinnen. Auch das noch zu viel, selbstverständlich. Trotzdem Drive Safe auf der Schweizer Strasse, immer weniger Unfälle. Aber, ich habe heute schnell nachgeschaut, die Unfälle, die es gibt, die werden immer teurer. Sie sagen nämlich, die Schweizer Versicherungen, die sagen, auch wenn es nur ein Blechschaden ist, die Unfälle, die wir momentan haben, die Kosten explodieren. Und das vor allem, weil die Karren auf der einen Seite einfach weniger widerstandsfähiger werden. Und auf der anderen Seite, wenn du damals früher ein Ding noch Kratzer, eine Stoßstange hast gehabt, kein Problem, das Ding nehmen wir heute schnell ab, oder? Heutzutage musst du nebst der Stoßstange noch den linken und den rechten Kotflügel und sowieso die zwei Hinterräder wechseln. Weißt du, da falsch, oder? Auf jeden Fall, einfach sicher unterwegs sein. Energy Downtown schaut zu dir. Zusammen mit Miles Smith und dem Niall Horan. 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

0: geilsten Zusammennummern. 20.000 kommen. Tromae à la Rondance. Gerne mal Französisch. Bam, bam, bam, bam. Hast du gemerkt, wie komisch es war, zu sagen, eine Zehnernummer? Wer sagt das da draussen? Den Gedanken habe ich mir heute Morgen gemacht. Ich habe im Karren gehockt, so eine 80s-Playlist am Laufen gehabt. So ein bisschen rockmässig. Oder so 80s sagen wir noch, wenn es um Musik schon geht. 90s auch noch. Okay, 2000er auch noch. Aber nein, wer sagt Zehner? Wer sagt 20er? Niemand. Aber wenn wir von den 20er reden, dann definitiv. Von der grössten 2020. Lass uns abtauchen in The Weeknd Playlist. Save Your Tears gibt es gerade nennen. Das ist Energy Downtown. 10 Minuten noch bis 4. In der Zwischenzeit schnell wir morgen Crew anklopfen.
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2: Ja, da sind wir heute beim SBB-Fundbüro vorbeischauen bei der Mediensprecherin Maria Zehnhäuser, die sich kistenweise Schirm, Jacke, AirPods und allerlei so Alltagsgeschmuss sammelt, die die Leute in den Zügen liegen lassen. Manchmal muss aber auch sie grosse Augen machen.
3: Ist zum Beispiel mal in einer Koffer eine grosse, farbige Gorillamaske vorgekommen. Da schaut man dann auch zweimal, wenn man den Koffer auftut. Oder ein Gebiss oder auch eine Urne ist auch schon vorgekommen.
2: Das ist dann schon fast ein bisschen gefürchtig. Und manchmal sind sogar eine millionenwerte Fundsachen liegen geblieben, nämlich auch schon eine Stradivari-Geige, die ihr Besitzer wieder gefunden hat. Überhaupt werden 60% von 130'000 Fundgegenständen jährlich wieder abgeholt. Es gibt aber auch Leute, die einfach finden, ich gefunden, ich behalte.
4: Das stinkt es mir effektiv, im Fundbüro zu gehen und etwas deponieren. Wenn ich würde 100'000 Franken finden, würde ich jetzt mit meinem Enkel eine schöne Reise machen. Für immer. Und ich würde nie zurückbringen.
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1: Update mit Noadi Bassi.
2: Je nach Krankenkasse zahlt man bis zu doppelt so viel für die genau gleiche Grundversicherung. Der Vergleichsdienst Moneyland hat darum jetzt geschaut, welche von den grossen Kassen im Schnitt preislich am besten abschneidet. Und das ist die Aargauer Krankenversicherung Agrisano mit dem App-Sparmodell. Aber auch die KPT, Sanitas, die ÖKK und Concordia bieten vergleichsweise billige Grundversicherungen an. Die Studie zeigt zudem, dass das Standardmodell meistens teurer sind als die anderen, wie Hausarzt, Telmed oder HMO-Modell. Im Fricktal sind 13 Ross und 40 Hunde auf einem Hof beschlagnahmt worden. Die Besitzerin hat sie über mehrere Monate verwahrlosen lassen. Eigentlich hätte die Frau schon seit dem Februar kein Tier mehr verhalten und die Hunde und die Ross bis spätestens im Sommer müssen abgeben. Stattdessen hat sie sich bei sich behalten und ihnen nicht mehr geschaut. Der Veterinärdienst hat sie darum jetzt eingesammelt und versorgt. Wo die Tiere hingeteilt werden, ist aber noch offen. Der Elon Musk ist der grösste Geldgeber der Republikaner. Das berichtet heute die New York Times. Für die aktuellen Midterm-Wahlen in den USA hat der Tech-Milliardär tief in die Tasche gelangt und ganze 276 Millionen Dollar an die Partei von Donald Trump gespendet. Auch schon bei der Präsidentschaftswahl war der Elon Musk einer der grössten Unterstützer des jetzigen US-Präsidenten. Mitte 2025 haben sich die beiden aber öffentlich zerstritten. Der Megaspend zufolge hat sich dort die Wogen aber wieder glättet.
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1: Am 2 Minuten an der 4. Zuerst ist eine Wetterübersicht. Das heisst, hier und da kann es ein paar Regentropfen geben. Es hat so vereinzelt ein paar nicht ganz so starke Regenwolken unterwegs. Aber wie gesagt, tröpfeln kann es dann schon mal. Zuerst temperaturmässig aktuell bei Mittag 16 Grad an. Je nachdem, wo du unterwegs bist, kann das bis auf 18 Grad heute durch den Nachmittag noch gehen. Und noch der Abend. Danach einen mit einem Sonnen- und Wolkengemisch zwischen ein paar Regentropfen. Der Montag Mittwoch allerdings noch einmal mit dem einen oder anderen Sonnenstrahl mehr. Temperaturmässig wieder bei um die 16 bis 18 Grad.
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1: Update. Zuerst mal durch aus der Region Zürich-Aargau, dort auf der Eis Richtung St. Gallen, ab Dietikon, bis du mit dem Gubrist stehst. Dann ebenfalls in die Gegenrichtung, ab der Verzweigung Brütisellen bis und mit Zürich-Ost auf dem Westring geht es länger, Richtung Basel, ab Burdorf Nord bis und mit dem Limmataler Kreuz. Durch das Mittelland, da stockt es auf der Eis Richtung Zürich, ab Wangen an der Aare bis und mit Herkingen. Dann Achtung, das Pannenfahrzeug im Raum Freiburg, A12 Richtung Freiburg, ab Düdingen bis mit Freiburg Nord. Auch in der Region Basel geht es länger, eine Viertelstunde plus auf der A2 Richtung Basel rein, am Schweizer Hallentunnel bis mit Basel-Badischer Bahnhof.
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1: Willkommen in diesem Dienstag Nachmittag, wo ein bisschen Herzschmerz, aber nicht einfach so, weißt, von irgendeiner zwischenmenschlichen Liebe, mehr Liebe zum Auto oder zum Sprit, den du gerade reinlässt, wo vor allem arg auf wirklich getestet wird. Also, der Zapfsäule steht, der Rüssel reinhauen und dann schauen, wie das, die Nummer aufgehen und aufgehen. Ja, mit den Spritpreisen ist ja wirklich nichts Neues. Aber wir über das Wochenende, ja, jetzt habe ich es lange genug rausgezögert, ich habe gesagt, nee, wenn es dermassen teuer ist, gar nicht gerade Diesel. So. Am Sonntag war es auch gleich so eingesehen. Ich hatte das Gefühl, ich müsste den linken Fuß verkaufen, damit ich das zahlen kann. Absoluter Wahnsinn. Aber würdest du wegen dem jetzt bei dir im Karren Frittieröl reinlassen? Wer jetzt Ja gesagt hat, der ist verwünscht worden. Absolut crazy Story, passiert aktuell gerade in Frankreich. Wie, was, wo, lass uns darüber diskutieren, machen wir noch in dieser Stunde. Schön, bist du mit dabei. Let's go.

0: finde es richtig geil, das Pink da rausholt, bei Just Like Fire. Immer bam, immer wieder. Sowieso, Energy Downtown, das passt ja perfekt in den Dienstag Nachmittag, 11 Minuten nach der 4. Wir machen es gross, komm. Gross, grösser auch, wenn wir da international unterwegs sind. Komm, Frankie, wo gehen wir her?
1: New York.
0: Ah, ja, ja, okay. Aber das Problem ist nur einfach New York, wenn du da alles, die ganze Stadt, da verlierst du dermaßen. Darum sagen wir bei Energy Downtown heute musiktechnisch einfach auf eine Stadt, vier du konzentrieren. Ab auf Brooklyn mit Glockenbach und Glock machen wir nachher gerade. Jetzt zuerst der hier.
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4: Ja, ein Zürich-Dialekt hat sie definitiv nicht, weil sie ist aus Möhlin, aber eigentlich redet sie Hochdeutsch, Bianca.
5: Hi, ja, das ist so.
4: Du bist recht mutig, finde ich.
5: Ja, finde ich auch.
4: Gell? Aber wer nichts wagt, der nichts gewinnt.
5: Genau, das ist so.
4: Und 50 Stutz könnten drin liegen, wenn dann du richtig liest. Manchmal muss man ja ein bisschen um den Ecken herumdenken. Mal schauen, was du mit dem heutigen Begriff kannst anfangen. Wir wollen wissen, was ist gemeint, wenn man von einem Gottesacher redet. Von einem Gottesacher.
5: Ist das eine Gottesanbeterin? Also... Nein, ist nicht.
4: Also Gottes, aber dann Acher?
5: Ich komme nicht drauf. Oder ist ein Kreuz, ein Acht oder das Christenkreuz?
4: Mensch, ich muss auf Hochdeutsch reden. Ein
5: Nein.
4: Gottesacker.
5: Ist ein Gottesacker. Ich komme wirklich nicht drauf, kein Witz.
4: Ja du, dann schwenken wir das weisse Fähnchen und fragen ja. Unseren Mann vom Vertrauen. Es ist der Domenico Blass, Autor vom Zürich Slangikon.
6: Ein Gottesacher ist ein bisschen ein heikler Ausdruck. Das ist ein Acher, der immer wieder umgepflügt wird, wenn man Menschen drin tut, verstorbene Menschen. Das ist ein Friedhof.
4: Ja, jetzt ist nicht, kein schöner Ausdruck.
5: Nein, was?
4: Aber macht Sinn. Gottesacher, Gottesacker, wie auch immer. Ja.
5: Ja, macht Sinn. Aber ja. Hey, mein Kreuzlager ist schon mal nicht so weit.
4: Genau, dort habe ich noch gedacht, dort habe ich noch Hoffnung gehabt und gedacht, ja, jetzt kommt sie in die richtige Richtung, aber nein. Ja, nur.
5: Doch nicht.
4: Für heute bleibt der Gutschein bei uns.
5: Hey, danke dir und einen ganz schönen Tag noch.
4: Das wünsche ich auch. Ciao, bis zum nächsten Mal. Ciao, ciao. Ja, hättest du gewusst, draußen? 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

0: Willkommen zu der kleinen, aber feinen geografischen Exkursion. Englisch Amerika, Retour Brooklyn, Glockenbach und Glock, Energy Downtown ist es am Dienstag Nachmittag, 4:15 als nächstes. Gehen wir gleich dort. Vielleicht geografisch nicht ganz so weit, einfach auf die nächste Achterbahn. Wenn es der Hurt ein bisschen schlecht wird, könnte ich das wegen dem Vertigo sein. Vertigo, Tiffany Harris geht als nächstes hier bei Energy Downtown. Vorher 40 Sekunden da.
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0: Willkommen heute Jagen wir einen auf. Der Zuckerspiegel bei Energy Downtown. 20:04 ist es. Man hört schnell einfach in den Sack hineinlegen. Dort, wo M&M drauf steht. Ja, yeah, hört schnell ein bisschen Schocke reinjagen. Soll sein. Heute ist nämlich der Welt M&M's Tag. Ist wirklich so. 13. Oktober, Welt M&M's Tag. Also, vor allem natürlich gesteuert aus den USA. Ich finde allerdings, das hat mich getriggert letzte Woche, irgendwie in der Ewigkeit mal wieder im Kino gesehen. Ich dachte, was snacken wir im Kino? Wirklich so einen Sack M&M's genommen. Und er komplett blöd geschaut, was geheißen hat. Also, es ist einfach Schocke eigentlich. Und gar keine Lust. Meine 38 Lebensjahre, wo ausgegangen sind, überall, in jedem M&M's eine Nuss drin ist. Stimmt aber gar nicht, oder? Komm, lass uns einfach über unsere Lieblingssnacks da diskutieren. Sonst ist normalerweise so ein Kinderding, oder? Mit Schocke und hier und da. Nein, auch im Erwachsenenalter. Wir greifen zu. Manchmal mehr, manchmal weniger gesungen. Elif!
1: Ich bin eben gar nicht so die Snackerin, muss ich sagen. Ich muss jetzt wirklich recht gut und lange überlegen. Ja. Aber was ich immer habe, sind Plevitas. Das ist aber wegen meiner Tochter, oder? Ich muss das ihr immer für die Schule mitgeben. Und meistens stibitze ich ihre die. Und dann nehme ich die, tue Avocado drauf, snacke hier und dort. Ui. Und ja, einfach so, hätte ich auch nie gedacht, ich hätte die früher gekasset. Aber jetzt snacke ich die.
0: Das ist ja fast ein bisschen Gourmet-Snack genannt. Gut, ehrlich gesagt, der Sammy vom Team hat mich schon fast ein bisschen hässig gemacht.
2: Meine Mama hat früher alle so eine Schokokiste gehabt, die sie gebraucht hat zum Backen und Kochen und so. Und sie hat dort so eine richtig gute, schwarze Kochschocke drin gehabt, die ich dann ab und zu ein Reli schnauzen durfte. Die ist wirklich der Hammer. Ich bin vor kurzem wieder ausgezogen und sie hat mir wieder so eine Tafel geschenkt. Geht direkt in den Kühlschrank da, dass ich von der ein bisschen snacken kann. Weil ich finde, Schocke ist wirklich nur gut, wenn sie richtig kalt ist und hart ist, wenn man sie aus dem Kühlschrank frisch rausnimmt.
0: Wie nicht fest hat man sich selber gern, wenn man Kochschocke, die schon per se einfach ultra hart ist, dann noch gefroren zu sich geben. Komm, dann habe ich so über deine Lieblingssnacks da diskutieren. Wo kannst du nicht Nein sagen? Wo längst am liebsten zu? Einfach kurz schnell.
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0: 14, 8 Minuten, dann ist es halb fünf. Schön, bist du da.

0: Doremi Fasolati Do. Perfekt abgestimmt. Und wie klingt das? 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
2: So noch ein paar Regentropfen, heute am Feierabend nicht ganz ausgeschlossen. Allerdings der grosse Regen, der ist es dann nicht. Der kommt in den nächsten paar Tagen noch nicht gerade. Fakt ist, Temperaturen heute am Feierabend bei um die 15 bis 17 Grad. Morgen genau gleich, vom Morgen bis am Abend haben wir es gemischt. Sonne, ja. Aber eben hier und da auch immer mal wieder ein paar Wochen, die durchziehen. Morgen bei 15 bis 18 Grad.
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2: Halbe 5 Update von unterwegs. Da schauen wir zuerst in die Region Zürich-Aargau vorbei. Dort auf der A1 Richtung St. Gallen ab Dietikon. Bis mit dem Gubber ist Stop and Go. Dann noch gerade in weiter Richtung St. Gallen ab Zürich-Seebach bis mit Zürich-Ost immer wieder bremsen. In Gegenrichtung stehst du ab dem Brütiswelder Kreuz bis mit Zürich-Ost und weiter auf dem Westring Richtung Basel. Am Burdorf-Nord bis mit dem Limmataler Kreuz. Immer wieder bremsen ist auch das Gerät. Wenn du durchs Mittelland willst, auf der A1 Richtung Zürich ab, Wangen an der Aare bis und mit Herkingen haben wir zu viel Auto auf das Mal unterwegs. Dann immer noch Gefahrenmeldung aus dem Raum Freiburg. Auf der A12 Pannenfahrzeug Richtung Freiburg rein, ab Tüdingen bis und mit Freiburg Nord musst du dort gut schauen. Dann in der Region Basel, die A2 verstopft Richtung Basel rein, am Schweizer Hallentunnel bis und mit Basel-Badischer Bahnhof geht es bis zu 20 Minuten länger. Auch in die Gegenrichtung rollen es maximal ab der Verzweigung Hagenow bis und mit Pratteln. Dann schauen wir auf der A8 Grellingen Richtung Basel ab Mutten Süd bis und mit der Verzweigung Hagenow. Dann noch ab der Verzweigung Hagenow Richtung Grellingen ab Aesch Nord bis und mit der Auffahrt Grellingen Ost immer wieder auf die Bremse.
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0: Vorführ ab dem Motor kommt langsam aber sicher auf die Uhren. Da ist Energy Downtown am Dienstag. 8 Minuten an der halben 5 jetzt. Vorführ ab dem Motor. An anderen Orten, da stottert er, der ist schon komplett zum Erlegen gekommen. Liebe Grüße Richtung Frankreich, wo sie jetzt aufgrund von der hohen Benzin- und vor allem Dieselpreise effektiv Frittieröl in den Tank rein tun. Gestern der geht um, es ist Schlagzeile in der Grand Nation, oder? Crazy Story. Hey, ich würde ja lügen, wenn ich würde sagen, beim Sonntag an der Zapfsäule war. Und ich dachte, kann man nicht auch irgendwie etwas anderes, dass ich da nicht das halbe Leben muss anlegen muss. Aber, also Frittieröl, absolut wahnsinnig. Heute der Garage-Suche geschaltet, Thomas von der Autoköpfer AG, Biber ist der Inhaber von der Garage selber, meint, dass er kann.
1: Das ist nichts Neues. Das kennen wir schon aus der Ölkrise raus in den 70er Jahren. Auch schon dann hat man das mal kurzzeitig probiert, aber es ist nicht von langer durchgesehen, weil es natürlich Technik nicht mitgemacht hat.
0: Aber schon noch geil, oder? Zuerst mal heute schnell eine schöne Portion Pommes frites machen daheim und dann einfach zu Öl direkt ins Auto hinein. Warum?
1: Frittieröl hat sehr ähnliche Energieeigenschaften wie Diesel im Endeffekt. Also ist natürlich nicht für den gleichen Sinn und Zweck gedacht, aber es erfüllt ungefähr die gleiche brennbare Energie, so circa.
0: Aber jetzt musst du natürlich auch bewusst sein, also wenn dein Auto tatsächlich sollte dann erfahren mit Frittieröl, wenn du aber nachher verwutscht wirst von der Polizei, Lago Mia gibt das eine heftige Busse. Schon vor dran, oder? Die Frage, springt der den Motor an, ja oder nicht? Thomas?
1: Für einen kurzen Moment sicher, ja. Die Frage ist natürlich, wie gut. Und wie gut läuft der Motor und wie viel Leistung hat er oder rügelt er einfach vor sich her? Das ist natürlich immer ein bisschen auf die Technik vom jeweiligen Auto abhängig. Aber die Frage ist halt, wie lang und wie gut. Ja, das ist effektiv so. Aber ich würde es nicht probieren. Ja,
0: also in Frankreich, da schütten sie aktuell gerade Frittieröl in Karren rein, weil der Diesel ein dermassen teuer ist. Die grosse Frage allerdings, wie viel kostet es, wenn du das machst? Nicht als Einsparnis, sondern vielmehr, wie viel musst du zahlen, wenn die Polizei verwutscht und dann noch musst abgeschleppt werden.

0: Tesla, wird schon wieder schwierig. Vor allem die Fröhrlis da draussen, die jetzt schon der XXL-Schal eingepackt haben. Energy Downtown ist da für die wenigstens schön Wärme durch den Gehörgang. Hotter than hell, Dua Lipa liefert. Gerade näher, zuerst noch ein schnell Wetter-Update da.
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0: Also es ist ja schon so, heute, wie soll ich sagen, im Vergleich zu gestern plötzlich, wo kommen alle die Wolken her? Und hier und da hat es sogar noch den einen oder anderen Regentropfen gegeben. Kann auch im Verlauf des Abends immer noch hurtig schnell so einfach tröpfeln. Hier und da, zum Beispiel in der Region Zürich, haben ja nicht so Regen gemeldet bekommen. Krass. Grossartig kann regnen wird es allerdings nicht. Interessant übrigens auch, dass die Wolkenschicht aktuell so ein bisschen am Isolieren ist. Heisst, durch die Nacht selber wird es auch nicht im Ganzen so kalt. Zum Beispiel heute Morgen, als ich aufgestanden bin, bei um die 4-5 Grad geht mal. In der Nacht auf morgen wird es nicht im Ganzen so kalt, nur noch knapp im einstelligen Bereich in den frühen Morgenstunden. Der Montag Mittwoch, der zeigt sich mit einem Gemisch aus Sonne und Wolken. Regen eigentlich praktisch ganz ausgeschlossen. Temperaturen, die klettern dann wieder auf die 16 bis 18 Grad. Der Donnerstag kommt genau gleich daher. Die Sonne, die drückt immer wie mehr, so wie es aussieht. Auch beim Freitag temperaturmässig. Da bleiben wir in den nächsten paar Tagen bei um die 17 bis 18 Grad. Selbstverständlich behalten wir die auf dem Laufenden. Auch was geht punkto Vorführabendverkehr geht. Der zum Beispiel stehst du richtig lang an, wenn du durchs Mittelland warst, schon zu viel Kerren auf dem Mal unterwegs. Auf der A1 Richtung Zürich, ab Kriegstätten bis und mit Lutherbach immer wieder bremsen. Auch wenn du um die Stadt Bern rum warst, auf der A1 Richtung Zürich, am Forsthaus bis und mit ins Neufeld, heisst es dort immer mal wieder hurtig schnell die Bremse antippen. Wo stehst du, wenn, wie lang? Updates natürlich laufend heute Abend hier.
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0: Full Energy, da und dann begleitet die super in den Feuerabend. Nicht nur das, sondern wir passen auf dich auf, wenn heute Abend noch einfach nur das japanische Teeset hast du online ersteigern. Was ist denn da los? Lieber Gruß Richtung Ricardo, für alle, die Secondhand noch irgendetwas schnell gängeln wollen. Und jetzt zugespammt werden mit irgendwelchen Phishing-Nachrichten. Vor ein paar Tagen ist bei Ricardo nämlich von 900'000 User knapp alles herausgefunden worden. Von der Konto über E-Mail, Telefonnummer wahrscheinlich her bis zu der Schuhnummer. Absolut crazy. Jetzt werden eben Nachrichten verschickt. Und genau so eine Nachricht, einen Einblick gehabt, hat unser Energy Digital Experte von comparis.ch, Jean-Claude Frick.
1: Ja, du, dort drin ist die korrekte Anrede, Adresse und vor allem die Handynummer gestanden. Und jetzt schicken die bösen Buben einem WhatsApp-Nachrichten, wo sie sagen, dass etwas mit dem eigenen Ricardo-Konto nicht stimmt. Man soll sich doch bitte mal anmelden und schauen, dass dort alles korrekt ist. Natürlich ist der Link, den sie einem mit dieser WhatsApp dazu schicken, gefaked. Das heisst, wenn man sich dort einloggt, bei angeblich Ricardo, tut man sich eben gar nicht dort anmelden, sondern bei einer Fake-Seite. Und die bösen Buben bekommen dazu den Usernamen und das Passwort und können, wenn sie das wollen, unseren Account bei Ricardo komplett übernehmen.
0: Der wird plündert, oder? Das wollen wir natürlich nicht. Darum, hört schnell einloggen, mal checken, die Nachricht und so weiter und so fort. Ist die um und dann einfach richtig verhalten, Jean-Claude?
1: Solange man nicht auf einen Link klickt in dieser WhatsApp, passiert nichts. Das heisst, man kann die WhatsApp einfach löschen und gut ist ignorieren. Wenn man schon auf einen Link geklickt hat, dann sieht es natürlich ein bisschen anders aus. Dann sollte man schauen, dass man sich beim echten Ricardo schnell anmeldet und dort unbedingt das Passwort ändert. Vielleicht ist man ja schneller als die bösen Buben. Aber ja, einfach nie einen Link klicken. Ricardo selber sagt, dass sie nie per WhatsApp versuchen, die Leute zu kontaktieren. Von dem her gesehen, wenn ihr ein WhatsApp bekommt von Ricardo, ist es fake.
0: Hellhörig werden. Im Zweifel Passwort ändern und nicht noch einmal Secondhand etwas shoppen wollen. Ich meine, es ist der 13. Oktober, oder? Die letzte Lohnrunde ist auch schon wieder ein bisschen her. Wir brauchen jeden Franken. 6 Minuten, dann hast du das Buffet.
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2: Der Pflegedachverband Allianz Care muss sich nach nur einem Jahr wahrscheinlich wieder auflösen. Schlechte Führung und Schulden sind der Grund. Eigentlich hätte der Verband bei der Umsetzung der Pflegeinitiative mithelfen sollen. Und er hätte sich für das Pflegepersonal ohne Diplom einsetzen wollen. Der GLP-Nationalrat Patrick Hässig, der selber Teilzeit in der Pflege arbeitet, ist enttäuscht und zählt jetzt auf die Unterstützung vom Parlament bei der Entlastung der Schweizer Pflegerinnen und Pfleger mitzuwirken. Je nach Krankenkasse zahlt man bis zu doppelt so viel für die genau gleiche Grundversicherung. Der Vergleichsdienst Moneyland hat darum jetzt geschaut, welche von den grossen Kassen im Schnitt preislich am besten abschneidet. Und das ist die Aargauer Krankenversicherung Agrisano mit dem App-Sparmodell. Aber auch die KPT, Sanitas, die ÖKK und Concordia bieten vergleichsweise billige Grundversicherungen an. Die Studie zeigt zudem, dass die Standardmodelle meistens teurer sind als die anderen wie Hausarzt, Telmed oder HMO-Modell. Im Fricktal sind 13 Rosse und 40 Hunde auf einem Hof beschlagnahmt worden. Die Besitzerin hat sie über mehrere Monate verwahrlosen lassen. Eigentlich hätte die Frau schon seit dem Februar kein Tier mehr verhalten und die Hunde und die Rosse bis spätestens im Sommer abgeben müssen. Stattdessen hat sie sich bei sich behalten und ihnen nicht mehr geschaut. Der Veterinärdienst hat sie darum jetzt eingesammelt und versorgt. Wo die Tiere hingeteilt werden, ist aber noch offen.
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4: Mehrheitlich trocken und zwischendurch der ein oder andere Regentropf. So könnte man das eigentlich gut zusammenfassen. Heute Abend das Wetter geschehen. Zwischendurch vor allem Wolken rum. Die Sonne doch ändern so seltener Gast. Trotzdem, durch die Nacht selber die Wolkenschicht, die man isolieren, heisst in den frühen Morgenstunden morgen nur knapp im einstelligen Temperaturbereich. Der Montag Mittwoch wärmt dann wieder auf 16 bis 18 Grad mit einem Gemisch aus Sonne und Wolken.
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4: 3 Minuten nach der 5. Da haben wir zum Beispiel in der Region Zürich da 1 Richtung St. Gallen. Ab Dietikon bis mit dem Gubrist schon mal Stop and Go. Sowieso rund um den Gubrist, Brütisellkreuz. Aber dann auch gerne um Limmatalkreuz, wo du eigentlich in alle Himmelsrichtungen stehst. Zusätzlich noch auf der A1 Richtung Bern. Ab Dietikon bis mit Megenwil. Und dort immer wieder bremsen. Einfach zu viel Auto auf das Mal unterwegs. Dann durch das Mittelland brauchst du Geduld auf der A1 Richtung Zürich, am Forsthaus bis und mit das Neufeld, zuerst wenn du um Bern herum willst. Dann weiter durch das Mittelland, eben ab der Verzweigung Lutherbach bis und mit Herking auf mehreren Abschnitten immer wieder auf die Bremse. Dann schauen wir in die Region Basel, dort meldet sich da 2 schon bis zu 20 Minuten, wo du Richtung Basel in länger brauchst, nämlich ab dem Schweizer Hallentunnel bis und mit Basel-Badischer Bahnhof. Und in Gegenrichtung maximal Röhlen, ab der Verzweigung Hagenau bis und mit Pratteln. Ebenfalls verstopft da 3 Richtung Zürich, ab der Verzweigung Augst bis mit der Verzweigung Rheinfeld. Auf der A18 fahrt Richtung Basel. Ab Mutten Süd bis mit der Verzweigung Hagenau brauchst du auch eine Portion Geduld. Dann schauen wir in die Zentralschweiz. Dort die Meldung von der A2 Gotthard Richtung Luzern. Ab Luzern-Hor bis mit dem Sonnenberg-Tunnel stocken zwei. Auf der A14 Richtung Luzern ab Giesikenrod bis mit dem Rathausentunnel. Viel Geduld.
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4: Schön, bist du mit dabei. Zusammen in einen entspannteren, hoffentlich entspannteren Teil von diesem Tag starten, von diesem Dienstag. Willkommen im Feierabend. Let's go, dann schau es aus.

0: noch nicht Downtown ist da für dich an diesem Dienstag. Für aber 13. Oktober, der Moment, wo man den Zucker aushält. Mal richtig, gut, schnell Himmel aufjagen. Yeah. Also, es geht nämlich um unsere Lieblingssnacks. Auch im Erwachsenenalter darf man im Fall Lieblingssnacks haben. Heute ist nämlich der National M&M's-Tag. Selbstverständlich aus den USA raus das Ganze orchestriert und trotzdem M&M's feiern in diesem 2026 ein Jubiläum-Geburtstag 85 Jahre alt werden sie. M&M's. Darum letzte Woche im Kino gesehen und man hat gesagt, komm mal wieder, hört, das ist so ein Säckchen M&M's. Hat alle im Kinosaal hässig gemacht, weil das Ganze so crunchy ist. Und den Film hat dann niemand mehr gehört. Ist halt einfach so. Aber schmeckt auch richtig guter Snack. Oder dein Lieblingssnack, der aussen wie gesucht. Wir reden auch im Team drüber. Die Larissa zum Beispiel.
1: Mein Lieblingssnack ist definitiv Nutella. Ich bin nicht so der grösste Schoki-Fan, aber Nutella ist auf Platz Nummer 1. Okay. Ich nehme dann immer so einen ganz, ganz kleinen Löffel. Der ist noch mal kleiner aus einem Teelöffel. Und tue dann immer so meine Nutella auslöffeln.
0: Gibt dir noch das Gefühl, es ist nicht zu viel, wenn du noch einen kleineren Löffel hast? Noah!
2: Also, ich liebe einfach so fest Süßigkeiten und es ist eigentlich ein bisschen egal was. Hauptsache sie sind Zug und Hauptsache sie sind keine Gummibärli. Aber sonst kann ich wirklich, egal was, geben mir das Zeug. Ich esse es wirklich innerhalb von 2 Sekunden, inhaliere ich das. Ich liebe Süßigkeiten und auch im Kino, ich kann nicht ohne Süßigkeiten. Popcorn, alles egal. Ich brauche einfach Süßigkeiten.
0: Noah ist übrigens auch die ein halbes Kioskbier auf dem Pult hat. Ist einfach so, oder? Schleckzeug, Süßigkeit. Es darf auch etwas salzig sein. Wo längst du garantiert und gerne immer wieder zu?
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0: Ich habe mich heute Abend darüber diskutieren, deine Lieblingssüßigkeit. Einfach Zahnarztrechnung kann ich heute halt nicht übernehmen.

0: emotionale Auffang jetzt. Am Dienstag, ab 13. Oktober. Wir machen einen gerade weiter. Komm, sag es, Shakira!
1: Let's go!
0: Let's go! Ich meine, was Shakira mit Dai Dai, diesem WM-Song, abgeliefert hat, das ist schon Wahnsinn. Lassen wir uns noch gleich einmal. Ist ja der Ohrwurm schlechthin. Und dass der immer wieder zurückkommt, beweist jetzt auch der Schweizer Single Charts, ist nämlich hurtischnell auf Platz 2 abgestiegen. Seit dem letzten Sonntag aber wieder ganz vorne mit dabei. 17 Wochen Platz 1, damit sich selber egalisiert. Shakira, Whenever, Wherever, bis jetzt die erfolgreichste Single gesehen von ihr selber in den Schweizer Single Charts. 17 Wochen auf Platz 1, jetzt mit Dai Dai auch 17 Wochen auf Platz 1. Lass uns mal eine kleine Geschichte, respektive ein kleines Quiz machen. Wer ist Top 3 in den Schweizer Single Charts, punkto Wochen, wo sie auf Platz 1 waren? Shakira kann dir jetzt schon mal sagen, es bis jetzt nicht geschafft. Wenn allerdings dein Tipp war, Lohnt Lödig, 079. Absolut richtig, Platz 3. 21 Wochen lang in den Schweizer Single Charts, dann im 18. auf Platz 1 gesehen. Auf Platz 2. Oh, wir sind doch alles zusammen kleine Romantiker hier. Sage und schreibe 23 Wochen. Immer mal wieder auf Platz 1 der Schweizer Single Charts. Vor allem rund um Weihnachten. All I want for Christmas is you, Mariah Carey. Nummer geschlagen von der absoluten Nummer 1 in diesem Jahr und letztes Jahr aufgestellt. Über ein Jahr verteilt, nämlich ein halbes Jahr auf Platz 1 von der Schweizer Single Charts gewesen. Ordinary von Alex Warren. Er braucht sie noch gute 9 Wochen, aber sie ist unterwegs, kommt, rollt das Ding von hinten wieder auf Shakira, Dai Dai, jetzt hier.
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0: Starten wahrscheinlich heiß ist der Hüftschwung von diesem Zielstück für Abend mit der Shakira. Burna Boy, die, die. Durch den Atmen. Energy Downtown ist es 20:45.
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2: Ja, und da sind wir zuerst am schönen Vierwaldstättersee unterwegs. Zweckis bei der Delia, die Hi, hoi.
3: Hallo.
2: So, ready für 3 Fragen?
3: Immer.
2: Machen wir doch gar die Nägel mit Köpfen, du gibst mir den Countdown, dann kommt's.
3: 3, 2, 1.
2: In welchem Schweizer Zoo ist genau am Weltgorillatag ein Gorilla-Baby auf die Welt gekommen?
3: Zürich.
2: Nein, wie viele Tage pro Woche müssen wir gemäss Amazon-Gründer Jeff Bezos dank KI irgendwann nur noch arbeiten?
3: 3.
2: Genau, Jubiläum für Jockey, Kugeli, M&Ms, wie alt werden sie?
3: 60.
2: Ja. Als leider Gottes. Aber immerhin hast du noch etwas gesagt, hätte können sein. Von weg ist geht's auf Glattfelden, da ist der David daheim.
4: Salli zusammen.
2: Salli. Wende, wie viele Pünktli? Eine.
4: Okay.
2: Okay. Auch dir drücke ich natürlich den Daumen und du gibst mir den Countdown. Okay.
4: 3, 2, 1, los.
2: In welchem Schweizer Zoo ist genau am Weltgorillatag ein Gorilla-Baby auf die Welt gekommen?
4: Oh, weiter.
2: Nur noch wie viele Tage müssen wir gemäss dem Amazon-Gründer Jeff Bezos dank KI arbeiten pro Woche?
4: Weiter.
2: M&M feiert ein Jubiläum. Jockey-Kugeli, wie alt werden
4: sie? 100.
2: Nein, das ist auch falsch. Es sind 85. Übrigens so spannende Zahlen. Jeden Tag verlöhnt 400 bis 600 Millionen M&M's Fabriken. Das sind etwa 5'000 Schoki-Linsen pro Sekunde. Und im Jahr gibt das zusammenzählt 146 Milliarden M&M's. Und damit gewinnt Delia mit nur ein Pünktchen und wird Quizkönigin vom Tag. Gratulieren! Für dich geht's ins Argentina Steakhouse. Einen guten wünschen wir.
3: Cool, danke.
4: Ja, wir wünschen einen guten. Schönes Tagli euch noch.
2: Ciao.
3: Tschüss.
2: Ja, manchmal langt nur ein Punkt. Wenn du alles gewusst hättest oder überhaupt mal gerne mitmachen, würdest du dann unbedingt mal anmelden. Kannst jederzeit über energy.ch oder schickst uns gerade jetzt ein WhatsApp.
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0: zusammen dafür aber rocken. Schön, das funktioniert. Dienstagabend, 17:30 haben wir es.
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0: Irgendwie bin ich Angst durch den Tag durchgegangen, durch die erste Hälfte einmal zumindest. Also dachte ich, ah, mal, dann ist es richtig schön, oder? Viel Sonne. Aber eben auch durch den Nachmittag, das ist schon so ein paar Regenwochen unterwegs gewesen. Auch jetzt noch kann es hier und da mal heute schnell ein bisschen tröpfeln. Aber der grosse Regen ist es nicht. Temperaturmässig sind wir bei um die 15, 16, 17 Grad. Der Nacht ist isoliert von der Wolkenschicht, darum im Ganzen so kalt in der frühen Morgenstunde. Und morgen durch den Tag selber gibt es dann wieder bis zu 17 oder 18 Grad.
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0: 17:30 Update von unterwegs. Achtung, wenn du in der Region Zürich, Aargau unterwegs bist, dann jetzt kommt wirklich gerade rein, ofenfrisch. Staumeldung wegen einem Unfall. Durch den Aargau auf der A1 Richtung Zürich ab Megenwil bis und mit der Verzweigung per Feld stehst jetzt schon, nachdem es eben getatscht hat. Dann sowieso rund um Gubrist, dem Brütiseller Kreuz und um Limmataler Kreuz wie jeden Abend schwierig zum Durchkommen. Zusätzlich auf der A1 Richtung Bern durch den Aargau ab Dietikon bis und mit Aarau Ost auch immer wieder bremsen. Zu viel Auto auf das Mal. Habe ich dir auch, wenn du in der Region Bern unterwegs bist, A1 Richtung Zürich am Forsthaus bis und mit ins neue Feld, schwierig zum Durchkommen. Dann weiter durch das Mittelland Richtung Zürich auf der A1 ab Lutherbach bis und mit Herkingen stehst du auch immer wieder an. Gegenrichtung A1 Richtung Bern am Wankdorf bis und mit dem Forsthaus stehst du jetzt auch sowieso rund um das Wankdorf herum und zu Bern auch gerade schwierig zum Durchkommen. Auf der A6 Rückstau vom Wankdorf, Freude von Thun herkommen, ab dem Ostring. Fast dort schon anstocken. Dann in der Region Basel, da 2, Richtung Basel rein, am Schweizer Hallentunnel bis mit Basel-Badischer Bahnhof. 20 Minuten plus, weil gebaut wird. Die Gegenrichtung, zu viel Auto auf das Mal, ab der Verzweigung Hagenau bis und mit Bratteln. Dann auf der A3 Richtung Zürich, ab der Verzweigung Augst bis und mit der Verzweigung Rheinfelden, auch dort zuerst mal anstehen. Dann habe ich dort die Zentralschweiz, der da 2, Gotthard Richtung Luzern, ab Luzern-Horb bis und mit dem Sonnenbergtunnel, gerade schwierig. Auf der A4, Zürich Richtung Brunnen, auf der Höhe von Küsnacht stehst du momentan zu viel Auto auf einmal. Gilt übrigens auch auf der A14-Zug Richtung Luzern, ab der Verzweigung Rütihof bis und mit dem Rathausentunnel. Gleich da irgendein gutes Ankommen, gell?
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0: viel mehr als einfach eine Gitarre braucht er nicht.
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0: Meine Güte, lasst er lange auf sich warten. 9 Minuten nach halb sechs jetzt. Grosse Frage heute Abend. Wie lange machen wir das Ganze noch? Am Morgen früh ich den Wecker aufstehen, gehen arbeiten, den ganzen Tag arbeiten, am Abend spät, komplett kaputt wieder heimkommen. Am nächsten Tag genau dasselbe in Grün. Wie lange noch?
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0: Das ist wieder Heilig Gral finden. Endlich ein Mittel, wie wir auch in Zukunft nicht am armen Stock müssen gehen. Die sogenannte AHV ist ja wirklich so etwas wie das Sorgenkind der Nation. Jetzt aber, die Politik soll die Lösung gefunden haben, wie wir die AHV können retten. Die sogenannte Lebensarbeitszeit steht aktuell gerade im Raum. Noah, die passiert aus der Energy News Redaktion. Was müssen wir uns da genau darunter vorstellen?
3: Ja, also ganz einfach abgebrochen würde dann das Rentenalter nicht für alle Menschen einfach 65 sein, sondern alle sollen effektiv gleich lang arbeiten. Also wenn du jetzt gerade nach der Lehre in den Beruf eingestiegen bist, kannst du früher aufhören als jemand, der bis 24 studiert hat und erst dann in die Arbeitswelt eintaucht. Mit der Lebensarbeitszeit sollen nämlich alle Menschen etwa 44 Jahre arbeiten. Eine Obergrenze würde es aber schon geben. Ab 68 dürften dann irgendwann schon mal alle in die Rente gehen.
0: Und das eigentlich in einer Zeit, in der wir in den letzten Jahren sukzessive immer das Rentenalter erhöht haben. Wo kommt jetzt die Idee?
3: Also das Konzept von der Lebensarbeitszeit, das wird schon seit längerem von den bürgerlichen Parteien gefordert und kommt laut einer Umfrage von einem Westschweizer Arbeitgeberverband auch gut bei der Bevölkerung an. Abgesehen von den linken Parteien hat das Parlament darum jetzt den Bundesrat aufgefordert, sich mal überlegen, ob das Modell dann wirklich etwas für die Schweiz wäre.
0: Hätte das da wirklich, also wäre es umsetzbar, hätte es Chancen?
3: Das ist jetzt eben ein bisschen die Frage. Die NZZ hat das Vorhaben als Fata Morgana bezeichnet. Aus der Ferne vielversprechend, von nahem, aber ernüchternd. Es gibt halt einfach mega viele Aspekte, die man mitdenken und dann vielleicht auch abändern. Zum Beispiel, wie ist es denn mit der zweiten Säule? Und könnten die Studiensysteme auch einfach austricksen, indem es den Mindestbeitrag in die AHV einzahlen, wenn sie noch an der Uni sind? Und dann natürlich noch moralische Fragen. Was zählt als Arbeit? Und sollte es Unterschied geben zwischen Leuten, die irgendwie seit 14 auf dem Bau arbeiten und Leuten, die das KV gemacht haben?
0: Ein Lösungsansatz ist vorhanden. Ein Lösungsansatz, der aber doch noch das ein oder andere Fragezeichen gleichzeitig aufwirft. Damit der AHV kann die Lebensarbeitszeit wirklich der Heilsbringer sein. Wir bleiben natürlich für dich dran.
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0: Also für aber Frage Energy Downtown stellt sie jetzt schon mal. Wie stylisch darf der Regenschirm wirklich sein? Und wie viel Funktionalität muss mit dabei sein? So.
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0: Also, ich sage es mal so, gerade so in der Zentralschweiz, aber auch richtig Osten von der Nation zu, da muss das Ding schon noch standhalten. Könnte hier und da noch ein paar Regentropfen geben. Aber so wahnsinnig viel kommt dann auch gerne nicht. Sonst darf es dann wieder das modische Accessoire sein, das man einfach auch durch die Herbsttage mit sich mitdreht. Ist doch so. Mir im Studio liegt da irgendein so ein durchsichtiger Regenschirm, warum auch immer. Auf alle Fälle, der Nacht, wild Wochenschicht, aber schön isoliert, gar nicht mehr mal so kalt in den frühen Morgenstunden, zum Teil sogar im zweistelligen Grad-Bereich, sonst nur knapp unter 10 Grad als kälteste Temperaturen. Der Montag, Mittwoch, der eine durch den Tag, es wärmt wieder auf, die Sonne kommt dann nämlich auch wieder vor, gesellt sich zu der Sonne, zu den Wolken dazu, dann gibt es dann bis zu 16 oder eben 17, 18 Grad. Gleich sieht es am Donnerstag aus, auch am Freitag noch einmal einen richtig schönen Herbsttag, sieht allerdings dann so dann aus, als ob auf das Wochenende zu suchen, noch einmal die ganze Geschichte kälter wird und mit den Temperaturen, die sinken, selbstverständlich eben auch, oder Regen, der wieder ein bisschen einsetzt. Hey, Punkt auf Feierabendverkehr, und dort noch ein schnelles Update. Frau, die gerade im Raum Zürich unterwegs war, hat jetzt auf der A1 Richtung Zürich rein, von Bern her ab Megenwil bis mit der Verzweigung Bierfeld, weiter Richtung St. Gallen ab Dös bis mit der Wülflingen. Stau wegen einem Unfall. Baut ihr selbstverständlich auf dem Laufenden.
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0: Stefano Solang, Lady Gaga, Pokerface. Also, das grösste Pokerface nützt dir momentan nichts. Oh, wenn du gerade in der Zapfsäule stehst und den Klapp wieder probierst aufzufüllen und dann merkst, meine Güte, ein Monatslohn, zwei Monatslohn, drei Monatslohn. Ja, es ist wirklich wahnsinnig aktuell mit den Treibstoffpreisen. Absoluter Wahnsinn. Aber das, was momentan zu Paris oder respektive zu Frankreich passiert, das ist noch viel wahnsinniger. Wegen diesen hohen Treibstoffpreisen, vor allem was den Diesel anbelangt, haben sie zu Frankreich das Problem, dass die Leute plötzlich anfangen, Frittieröl in Tank reinzuleeren. Geht natürlich gar nicht, macht ja alles kaputt. Das weiss selbstverständlich auch der Garagist vom Vertrauen, der Thomas von der Auto Köpfer AG zu Biberist.
1: Da reden wir sehr schnell von einem hohen vierstelligen Betrag, wenn nicht sogar fünfstelligen. Ja, wenn wir so sagen, kommt immer auf den Marken und Modell drauf an, aber werdet nicht Freude haben, der Rechnung. Zumal darum müsste das abgeschleppt werden. Also ich sage mal, der Umstand vom Abschleppen hat man dann auch noch vor Pannen. Und wenn es auf der Autobahn ist und dann irgendwie aus kommt, dass noch Frittieren und Tank ist, dann wird auch die Polizei nicht ganz Freude haben.
0: Darum einfach Finger weg von dem irgendwie in den Tank hineinleeren, oder? So oder so, man hat ja andere Möglichkeiten. Wenn man jetzt sagt, so, weißt du, Benzin, Diesel, so, es mag die ganze Preisspirale nicht mitmachen.
1: Ja, alternative Treibstoffe kennen wir ja schon aus der Vergangenheit. Wir haben Erdgas gehabt in den frühen 2000er Jahren, wo man hat probiert zu lancieren. Jetzt aktuell ist man auf den Elektroantrieben sehr stark politisch unterwegs. Am besten lasst ihr euch bei eurem Garagist des Vertrauens beraten. Er kann euch hier sicher einen guten Ratschlag geben, welche Richtung es gehen soll. Manchmal ist sogar der Diesel oder der Benziner die sinnvollste Alternative nach den Bedürfnissen.
0: Was ist eigentlich mit dem Wasserstoff? Ist doch auch mal noch irgendwie so ein Thema gewesen, oder? Also Benzin und Diesel, die Preisspirale, sie dreht sich immer mehr zu. Wir kommen irgendwie nicht mehr raus. Wahrscheinlich das Einzige, was hilft. Alternativer Antrieb. Zwei gute alte Beine, ab auf das Velo.
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0: Schönen Feierabend.

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3: Liefern die USA der Ukraine keine Geheimdienstinfos mehr? Das fragt sich der Wladimir Selenskyj gerade in einem Post auf X. Seit dem Montag greift Russland die Ukraine wieder massiv an. Der ukrainische Präsident bedauert, dass er dafür keine Frühwarnung durch die Partnerländer bekommen hat und meint damit ziemlich sicher die USA und ihren Geheimdienst. Erst vor wenigen Tagen hat Donald Trump droht, den Informationsaustausch einzustellen, wenn die Ukraine Russland weiterhin angreife. Noch immer protestieren die Schülerinnen und Schüler in Frankreich. Heute Seite an Seite mit der international bekannten Aktivistin Greta Thunberg. Sie hat sich den Demonstrationen im Pariser Vorort Saint-Denis angeschlossen, weil sie findet, dass den jungen Leuten Zukunft geraubt werde, wenn der Staat nicht in gute Schulen investiert. Außerdem wirft sie der französischen Polizei ein extrem gewalttätiges Verhalten gegenüber den Jugendlichen vor. Der Pflegedachverband Allianz Care muss sich nach nur einem Jahr wahrscheinlich wieder auflösen. Schlechte Führung und Schulden sind der Grund. Eigentlich hätte der Verband bei der Umsetzung der Pflegeinitiative mithelfen sollen. Und er hätte sich fürs Pflegepersonal ohne Diplom einsetzen wollen. Der GLP-Nationalrat Patrick Hässig, der selber Teilzeit in der Pflege arbeitet, ist enttäuscht und zählt jetzt auf die Unterstützung vom Parlament, bei der Entlastung der Schweizer Pflegerinnen und Pfleger mitzuwirken.
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5: Was passiert da von aussen? Es ist eine ziemlich unbeständige Angelegenheit. Also es heisst, es kann. Es ist ein latentes Risiko von so ein paar Regentropfen rum. Zwischen aber dann, vor allem viele Wochen, heisst isoliert und lässt die Temperaturen im Ganzen so tief fallen durch die Nacht. Wir sind in den frühen Morgenstunden also knapp im zweistelligen Bereich unterwegs. Der Montag, Mittwoch, der wieder trocken, den ganzen Tag immer mal wieder ein bisschen Sonne, aber eben auch viel Wolken. Temperaturen trotzdem mit ein bisschen Glück auf bis 18 Grad.
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5: Für Minuten an der 6. Du, eigentlich sollte doch eine Herbstferien sein in vielen Kantonen. Aber so ruhig ist es eben gar nicht da unterwegs. Achtung, für alle die, die im Raum Aargau Zürich unterwegs sind, auf der A1 Richtung Bern, ab Baden-West bis und mit der Verzweigung Birfeld. Dort hat es einfach mal getatscht. Darum stau dort, aber es liegen eben auch noch Gegenstände auf der Fahrbahn. Dann zusätzlich im Raum Zürich rund um den Gubrist, rund um das Brütliseller, wie das Limmataler-Kreuz, wo du da eigentlich in alle Richtungen stehst, wie jeden. Aber zusätzlich auf der A1 Richtung St. Gallen, ab Zürich-Seebach bis und mit Wallisellen, immer wieder bremsen. Dann noch einmal A1 Richtung St. Gallen, ab bis und mit Wülflingen auch noch einen Stau wegen einem Unfall. Gleichzeitig auch in Gegenrichtung ab Wallisellen bis und mit Zürich-Ost immer wieder bremsen. Auch durch den Aargau auf der A1 Richtung Bern ab Dietikon bis und mit Aarau-Ost hast du aktuell ein paar Minuten länger. Dann schauen wir auf Bern, dort auf der A1 Richtung Zürich, am Forsthaus bis und mit dem Neufeld immer wieder bremsen. Das Gleiche auch wenn du in Gegenrichtung unterwegs bist, Richtung Bern rein, am Wankdorf bis und mit dem Forsthaus geht es dort gerade länger. Auf der A6 Rückstau vom Wankdorf her, Freude von Thun herkommen. Ab Muri wird es dort schon ziemlich zähflüssig. Dann in der Region Basel meldet sich da 2 Richtung Basel rein, am Schweizer Hallentunnel bis mit Basel-Badischer Bahnhof 20 Minuten plus. Auf der A3 Richtung Zürich, ab der Verzweigung Augst bis mit der Verzweigung Rheinfelden maximal Röllen. Gilt aber da 18, Verzweigung Hagenau Richtung Grellingen zwischen Aschnord und der Auffahrt Grellingen Ost. Dann in der Zentralschweiz immer noch verstopft A2, Gotthard Richtung Luzern, ab Luzern-Hort bis mit dem Sonnenbergtunnel. Wie auch auf der A14 braucht eine Viertelstunde länger Zug Richtung Luzern ab Gisikerop bis mit dem Rathausentunnel. Viel Geduld!
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5: Willkommen im Dienstagabend. Energy Downtown am Start mit dem schönen Schäumchen oben drauf. Für alle die, die dort eine Feierabendrunde machen wollen. Wir haben das schönste Schäumchen oder wahrscheinlich das bequemste Schäumchen gibt es momentan bei uns im Energy Act, im Ed Sheeran. Okay, der hat in den letzten Wochen nicht wirklich viel zu lachen gehabt. Mit den ganzen politischen Querelen, die Macklemore-Zeug und Geschichten, nicht alles wieder von vorne aufrollen. Aber Fakt ist, der Edgin hat wahrscheinlich die gemütlichste Angelegenheit für ein Feierabendbierli. Dem gehört nämlich ein eigenes Pub, noch schnell nachgeschaut, im Quartier Notting Hill, mitten in London, kann der dort sein eigenes Bier zapfen. Mann, das ist schon ein bisschen mein Traum. Gell, Mr. Edgin, zusammen mit Martin Garrix, Repeat It.

0: Adios, Downtown! Ciao, adios, Energy Downtown, sagt aber zuerst einfach mal Hallo. Wir gehen direkt dorthin, wo es wirklich süß ist. Weißt du, ich gehe direkt zu dieser Schublade. Auch ob du schon die Nacht hast gehabt oder noch nicht. Süßes. In die Schublade, wo du deine Süßigkeiten drin hast. Schlagzeug. Heute ist nämlich der National M&M-Tag. Also, eben, kennst M&M's, oder? So ein Ding, das ich das letzte Mal vor einer Woche, ich glaube, irgendwie 5 Jahre oder so, nicht mehr gegessen. Und das letzte Mal vor einer Woche gerade im Kino gesehen, dachte, komm, irgendetwas muss ich haben, komm, snacken wir ein paar M&M's wieder. Oh, das hat wieder Gefühl geweckt, oder? Man hat gemerkt, gar nicht überall gut ankommen, aber Snacks sind eingeredet. Der Sammy vom Team.
1: Also, als erstes ist sicher mal klar, Röschu, sorry, mit M&M's verlierst du einfach. M&M's finde ich wirklich super langweilig. Okay. Und es ist auch nicht mega fein. Also, wenn dann noch M&M's, die ohne Nüsse. Also, wenn dann nur Jockey-M&M's, die sind noch okay. Die sind auch ein bisschen wie Smarties, aber die mit Nüsse sind wirklich nicht gut.
0: Aber an was denken wir denn, wenn wir an Snacks denken? Was kaufen wir vielleicht? Was haben wir schon als Teenager oder als Kind denn gekauft und kommen auch heute noch nicht davon los? Noah?
2: Für mich der Snack aus der Kindheit ist einfach die Calypso-Glasse, die man so hat mit den Händen erwärmen und dann so rausdrücken und abschlecken. Und es war immer ein riesen Chaos. Es hat eine grosse Sauerei gegeben. Aber es war so lustig, um das zu essen. Und keine Ahnung, es erinnert mich einfach an einen schönen Sommertag in der Party mit Sibni und ohne Sorgen und einfach beste Leben.
0: Die haben Spass gemacht, oder? Wer auch noch seinen Hut in den Ring reinwirft, aus der Energy Downtown Community, der Gotti hat gemeint, weißt du was, absolut Nummer 1, Nick Knacks.
3: Ja, Knickknacks sind so in Paprika umhüllte Erdnüsse. Das ist mega genial. Und ja, das ist einfach Nummer 1, weil es so ein bisschen Erdnüsse mega gut sind und dann noch in Kombination mit dieser Paprika-Mantelung. Super.
0: Kommt, das gibt heute Abend wieder eine Runde, oder? Bei welchen Snacks langst du immer noch zu?
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0: Und das noch vor der Nacht. Heute schnell die Snacks alle reinlängen. Jetzt sogar 4 Uhr ab 6.
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0: jetzt zuerst ein romantisches Kerzchen wieder anzünden. Energy Downtown, Viertel ab 6 ist es. Wenn ich Tom Gregory jetzt knapp 3 Minuten lang zugelassen habe. Sing for me, my darling. Was für eine Liebeserklärung an eine Muse. Ich dachte, was singt der? Oder an wen singt der Tom Gregory überhaupt? Schnell googelt. Google sagt, im Fall der britische Singer-Songwriter, der Tom Gregory, singt Sing for me, my darling. Und meint dabei seine Gitarre. Sing for me, my darling. Won't you sing it for me? Oh, was? Stimmt, oder? Meine Fingerkuppen, die nachher deine süße Melodie einfach weiter singen. Singt der wirklich 3 Minuten lang einfach einen Liebessong als seine Klappe? Kann man natürlich machen, aber Energy Downtown kann es einfach ganz einfach machen und einfach über uns selber sagen, mal einfach kurz schnell. Ich habe niemand anders gerne, außer mir selber. So wie Dave Max, Loving Myself.
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0: eine der wahrscheinlich provozierendsten Songtitel. Und provozierende Song. Ja, wie soll ich sagen? Abschnitte. Niemand kann es so gut machen wie ich selber. Ava Max, Loving Myself, Energy am Start an diesem Donnerstagabend. Wir liefern Hits selbstverständlich nach dir. Frau die endlich alte Segmente weg, da fährst du dann wieder auch 20. Rihanna, Rude Boy, ich gerade nachher ebenfalls am Start. Locked Out of Heaven, Bruno Mars. Kommt richtig gut aus, das haben wir noch in dieser halben Stunde. Nach dem
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3: Ja, ein Zürich-Dialekt hat sie definitiv nicht, weil sie ist aus Möhlin, aber eigentlich redet sie Hochdeutsch, Bianca.
4: Hi, ja, das ist so.
3: Du bist recht mutig, finde ich.
4: Ja, finde ich auch.
3: Gell? Aber wer nichts wagt, der nichts gewinnt.
4: Genau, das ist so.
3: Und 50 Stutz könnten drin liegen, wenn dann du richtig liest. Manchmal muss man ja ein bisschen um den Ecken herumdenken. Mal schauen, was du mit dem heutigen Begriff kannst anfangen. Wir wollen wissen, was ist gemeint, wenn man von einem Gottesacher redet. Von einem Gottesacher.
4: Ist das eine Gottesanbeterin? Also, nein, ist nicht.
3: Also Gottes, aber dann Acher?
4: Ich komme nicht drauf. Oder ist ein Kreuz ein Acht oder das Christenkreuz?
3: Mensch, ich muss auf Hochdeutsch reden. Ein Gottesacher.
4: Ist ein Gottesacker. Ich komme wirklich nicht drauf, kein Witz.
3: Ja du, dann schwenken wir das weisse Fähnchen und fragen unseren Mann vom Vertrauen. Es ist der Domenico Blass, Autor vom Zürich Slang-Ikon.
5: Ein Gottesacher ist ein kleiner heikler Ausdruck. Das ist ein Acher, der immer wieder umgepflügt wird, wenn man Menschen drin tut. Verstorbene Menschen, das ist ein Friedhof.
3: Ja, jetzt ist nicht, kein schöner Ausdruck.
4: Nein, was?
3: Aber macht Sinn. Gottesacher, Gottesacker, wie auch immer. Ja.
4: Ja, macht Sinn. Aber hey, ja. Mein Kreuzlager ist schon mal nicht so weit.
3: Genau, dort habe ich noch gedacht, dort habe ich noch Hoffnung gehabt und gedacht, ja, jetzt kommt sie in die richtige Richtung, aber nein. Ja, noch.
4: Doch nicht.
3: Für heute bleibt der Gutschein bei uns.
4: Hey, danke dir und einen ganz schönen Tag noch.
3: Das wünsche ich auch. Ciao, bis zum nächsten Mal. Ciao, ciao. Ja, hättest du gewusst, draußen? Falls ja, dann jederzeit anmelden über energy.ch und dann spielen wir ja vielleicht schon morgen um 50 Stutz von der Seal City.
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0: Ja, da machen wir heute Abend keine grossen Gümpfe mehr. Wettertechnisch kann sein, dass es hier und da noch heute schnell ein paar Regentropfen gibt. Das sind meistens einfach Tröpfchen. Grossregen ist es definitiv nicht. Durch die Nacht wegen der Wolkendecke wird es einfach gar nicht mehr so kalt wie das letzte Abend. Zum Teil sogar noch im zweistelligen Bereich. Knapp temperaturmässig in den frühen Morgenstunden. Der Morgen Mittwoch dann wieder ziemlich freundlich. Gemischt aus Sonne und Wolken mit bis zu 18 Grad.
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0: Kurz nach der halben sind wir jetzt das Update aus der Region Zürich-Aargau. Dort hast du immer noch Mühe rund um den Gubrist, Limmataler und Brütisellkreuz. Dann zusätzlich wegen dem Unfall auf der A1 Richtung Zürich rein, von Bern her ab Lenzburg bis und mit der Verzweigung Birrfeld, wo du da stehst. Dann auf der A1 weiter Richtung St. Gallen, ab Zürich-Seebach bis mit Wallisellen immer wieder bremsen. Gilt übrigens dann auch noch aber Frätigen bis und mit Wülflingen. Und auch in Gegenrichtung brauchst du länger ab Wallisellen bis und mit Zürich-Ost. Zusätzlich auf der A1 Richtung Bern durch den Aargau, ab Dietikon bis und mit der Verzweigung Birrfeld und dort viel Auto auf einmal. Dann haben wir auch noch da 3 Richtung Zürich von Basel her ab Bruck bis und mit der Verzweigung Birrfeld stocken es ebenfalls. In der Region Bern, die A6 von Thun Richtung Bern rein, schwierig ab Muri bis und mit in Zwangdorf. In der Region Basel noch da 2 verstopft Richtung Basel rein, am Schweizer Hallentunnel bis und mit Basel-Badischer Bahnhof. So, jetzt noch gute Viertelstunde länger. Dann auch noch in der Zentralschweiz eine Viertelstunde plus auf der A14 Zug Richtung Luzern, ab Gysikerop bis und mit dem Rathausentunnel. Viel Geduld, grüße Karin.
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0: Justin Timberlake, What Goes Around Comes Around, Dabi Energy Downtown. Aber wenn du am Dienstagabend mehr Energie willst, dann dranbleiben. Focus, J-Lo und David Guetta, Save Me The Night. Da geht's nachher. Zuerst müssen wir darüber diskutieren, was zum Teufel machen die in diesem Frankreich. Energy Downtown nehmen wir einen Blick über den Tauerrand raus. Frankreich kennen, da schütten sie aufgrund der hohen Benzin- und vor allem Dieselpreise aktuell gerade Frittieröl in ihre Kerne rein. Frittieröl. Du musst dir mal vorstellen, der Thomas von der Autoköpfer AG Biber ist, hat schon mal den Mannfinger.
1: Das ist nichts Neues. Das kennen wir schon aus der Ölkrise aus in den 70er Jahren. Auch schon dann hat man das mal kurzzeitig probiert, aber ist nicht von langer durchgezogen, weil es natürlich die Technik nicht mitgemacht hat.
0: Ja, das muss doch alles irgendwie kaputt machen, oder? Sogar ich, wo mein Auto vielleicht so viel Acht drauf gibt, dass ich im Sinn von einmal pro Jahr mal durch die Wäscheanlage, oder? Ich will mir nie in den Sinn kommen. Aber eben, das mit dem Einsparen, oder? Darum macht man es ja Frittieröl günstiger als Diesel und darum hat man das Gefühl, könnte das funktionieren. Nicht wirklich, meint der Experte Thomas.
1: Da reden wir sehr schnell von einem hohen vierstelligen Betrag, wenn nicht sogar fünfstellig, ja. Wenn wir so sagen, kommt immer auf Marken und Modell drauf an, aber werdet nicht Freude haben, der Rechnung. Zumal darum müsste das abgeschleppt werden, also ich sage mal, der Umstand vom Abschleppen hat man dann auch noch vor Pannen. Und wenn es auf der Autobahn ist und dann irgendwie rauskommt, dass noch Frittieröl und der wird auch die Polizei nicht ganz freut.
0: Also Hände weg von dem, was momentan in Frankreich abgeht, Frittieröl als Dieselersatz in Karren rein. Dann lieber der Karren gerade einwintern und vollkommen auf die Velo umsteigen. So, jetzt 20 Minuten vor der 7, ist gut festhalten. Yeah.

0: auch funktioniert, gerade gemerkt. Kann man noch mit im Herbst. Summer, Calvin Harris, Energy Downtown, 9 Minuten und nachher ist es 7.
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2: Ja, da sind wir heute beim SBB-Fundbüro vorbeischauen bei der Mediensprecherin Maria Zehnhäusern, wo sich kistenweise Schirm, Jacke, AirPods und allerlei so Alltagsgeschmäuss sammelt, wo die Leute in den Zügen liegen lassen. Manchmal muss aber auch sie grosse Augen machen.
3: Es ist zum Beispiel mal in einer Koffer eine grosse, farbige Gorillamaske vorgekommen. Dann schaut man da auch zweimal, wenn man den Koffer auftut. Oder ein Gebiss oder auch eine Urne ist auch schon vorgekommen.
2: Das dann schon fast ein bisschen gefürchig. Und weiss nicht, ob jemand ein Gebiss je wieder abholt. Aber tatsächlich finden 60% von den 130'000 Fundgegenständen jährlich wieder ihre Besitzer. Es gibt aber auch Leute, die einfach finden, ich gefunden, ich behalte.
4: Stinkt es mir effektiv, im Fundbüro zu gehen und etwas deponieren. Wenn ich würde 100'000 Franken finden, würde ich jetzt mit meinem Enkel eine schöne Reise machen. Für immer. Und ich würde nie zurückbringen.
2: Auf und davon. Ja, auch ich hau's. Schönen Feierabend und morgen gutes Aufstehen mit dem Yannick Ngrambe.
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5: 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You.

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2: Liefern die USA der Ukraine keine Geheimdienstinfos mehr? Das fragt sich der Wladimir Selenskyj gerade in einem Post auf X. Seit dem Montag greift Russland die Ukraine wieder massiv an. Der ukrainische Präsident bedauert, dass er dafür keine Frühwarnung durch die Partnerländer bekommen hat und meint damit ziemlich sicher die USA und ihren Geheimdienst. Erst vor wenigen Tagen hat Donald Trump droht, den Informationsaustausch einzustellen, wenn die Ukraine Russland weiter angreife. Noch immer protestieren die Schülerinnen und Schüler in Frankreich. Heute Seite an Seite mit der international bekannten Aktivistin Greta Thunberg. Sie hat sich den Demonstrationen im Pariser Vorort Saint-Denis angeschlossen, weil sie findet, dass den jungen Leuten Zukunft geraubt werde, wenn der Staat nicht in gute Schulen investiert. Außerdem wirft sie der französischen Polizei ein extrem gewalttätiges Verhalten gegenüber den Jugendlichen vor. Nach über 30 Jahren kehrt die Formel 1 auf den afrikanischen Kontinent zurück. Zum Start des neuen Jahrzehnts sollen die Rennautos auch über eine Piste in Ruanda brettern. Damit geht ein Traum vom Formel 1-Star Lewis Hamilton in Erfüllung. Er liegt den Organisatoren schon seit Jahren in den Ohren, dass er auch Rennen in Afrika fahren wolle. Zuletzt war das 1993 in Südafrika möglich gewesen. Ob der 41-jährige Lewis Hamilton bis zum Start des neuen Grand Prix aber noch aufs Gaspedal drückt, das liegt in den Sternen.
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4: Ja, ziemlich okay. Also es heisst, weitestgehend eigentlich trocken. Wird jetzt die Nacht in einer über die Bühne gehen. Nicht ganz so kalt, weil eben die Wolken schön isolieren. Heisst, in den frühen Morgenstunden reden wir so von zum Teil sogar einem zweistelligen Bereich temperaturmässig. Zwischen Montag, Mittwoch, dann einer, wo sich Wolken und Sonne wieder so ein bisschen abwechseln. Immerhin weitestgehend trocken. Bleibt die Temperatur klettern bis zu 18 Grad.
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4: 2 Minuten nach der 7. Endlich Daumen hoch. Das Größte, das Gröbste, das ist durch. Aktuell keine gröberen Meldungen mehr, gut vorwärts kommen.
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4: Löst Versprechen an diesem Dienstag, aber wir drehen auf. Also komm, dann aber bitte schon richtig. Gen-Z-Ikone. Charlie XCX in dieser Halbstunde am Start, genau gleich wie, Achtung, Flashback. Für alle 90er da unten. So hat Beyoncé dann ja angefangen. Destiny's Child Survivor am Start, genau gleich wie die erste Nummer in dieser Halbstunde. Ultra cool, Temper City, self-aware. Schön bist du mit dabei, Kopf's

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1: So wie der Shawn Mendes, there's nothing holding me back. Rausdrückst, dann bist du wie Energy da und dann an diesem Dienstagabend, jetzt gerade 10 Minuten nach der 7. Machen wir heute schon eine kleine Rauchpause. Gar nicht mal so schlecht, weil während der Rauchpause können wir mehr oder weniger aktiv auch unsere Zukunft im wahrsten Sinne des Wortes bauen.
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1: Heute ist der Tag, wo wir uns die Zukunft ein bisschen besser vorstellen können. Ich weiss zum Beispiel schon mal, die Zukunft wird die Farbe grün haben. Die Zukunft wird schmecken, süßlich Bob Marley-like. So viel mal zu der Umschreibung. Fakt ist, dass wir in Zukunft nämlich mit Hanf werden können Häuser bauen. Noah Dibassi aus der Energy News Redaktion, was ist da dran?
5: Ja, Hanf macht nicht nur rote Äugle, sondern lässt sich scheinbar auch recht gut für andere Sachen benutzen. Zum Beispiel kann man daraus Beton, Dämmmaterial oder Faserverbundstoff herstellen. Und also ich arbeite ja nicht als Bauarbeiterin, aber das tönt für mich schon nach sehr vielen wichtigen Baustellen für ein Haus.
1: Das ist schon krass, oder? Und irgendwie, also, wenn ich so zurückdenke, ich habe meine Zeit gehabt. Und dann hat er es wahrscheinlich richtig gut gefunden, also zum ersten Mal ein Haus verkifft.
5: Ja, also es ist eben nicht nur lustig, sondern wer mit Hanf baut, der verbessert auch gerade noch seine Klimabilanz. Es gibt aber auch nebendran, wenn wir jetzt mal wegkommen von dem Kiffgras, auch noch andere unverhoffte Materialien, die man gut zum Bauen kann brauchen kann. Und jetzt wollte ich dich mal fragen, willst du mal röteln, was da noch drunter sein könnte?
1: Ja, ein Radiomoderator nach Bausubstanzen fragen. Also ich glaube, wahrscheinlich einfach so Sachen, die ich nie damit würde rechnen.
5: Genau. Ich
1: könnte mit Vorratskammern gehen, oder was?
5: Ja, könntest fast. Also Reisschalen sind da zum Beispiel drunter. What? Die tut man irgendwie sonst einfach verbrennen, weil sie als mega unnütz gelten. Oder gelten haben, weil jetzt in den USA sind sie mittlerweile mega beliebt und ziehen immer mehr Hausfassaden, weil sie nicht nur schöner aussehen als viele andere Baustoffe, sondern auch besser vor Brand schützen. Und auch Pilze werden immer häufiger genutzt, um Häuser zu dämmen.
1: Voilà, eine Schurte schnell beim Pilzen über das Wochenende falsch abbogen und schon hast du dir gezeigt, den Haus näher zusammengebaut, Pilze, so ja gerade aktuell vor mir. Zukunft sieht rosig aus oder anders gesagt, Zukunft vor allem, wenn es um das Bauen geht, eine natürliche Angelegenheit.
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0: I come to Khalid, the energy downtown, save my love. Übrigens auch jetzt ein bisschen das Motto für alle die, die am Wochenende im Ausgang vielleicht erfolgreich sind und jetzt krampfhaft probieren, am Dienstagabend noch immer irgendwie den Kontakt via Smartphone aufrecht zu behalten. Energy downtown stellt heute Abend übrigens die wirklich wichtigen Fragen, wie zum Beispiel, wie lange noch? Am Morgen früh aufstehen, gehen arbeiten, den ganzen Tag werken, am Abend spät heimkommen, komplett kaputt, ins Bett. Und am nächsten Tag dasselbe genau gleich wieder. Wie lang noch?
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0: Das ist wieder Heilig Gral finden. Endlich ein Mittel, wie wir auch in Zukunft nicht am armen Stock müssen gehen. Die sogenannte AHV ist ja wirklich so etwas wie das Sorgenkind von der Nation. Jetzt aber, die Politik soll die Lösung gefunden haben, wie wir die AHV können retten. Die sogenannte Lebensarbeitszeit steht aktuell gerade im Raum. Noah, die passt aus der Energy News Redaktion. Was müssen wir uns da genau darunter vorstellen?
2: Ja, also ganz einfach abgebrochen würde dann das Rentenalter nicht für alle Menschen einfach 65 sein, sondern alle sollen effektiv gleich lang arbeiten. Also wenn du jetzt gerade nach der Lehre in den Beruf eingestiegen bist, kannst du früher aufhören als jemand, der bis 24 studiert hat und erst dann in die Arbeitswelt eintaucht. Mit der Lebensarbeitszeit sollen nämlich alle Menschen etwa 44 Jahre arbeiten. Eine Obergrenze würde es aber schon geben. Ab 68 dürften dann irgendwann schon mal alle in die Rente gehen.
0: Und das eigentlich in einer Zeit, in der wir in den letzten Jahren sukzessive immer das Rentenalter erhöht haben. Wo kommt jetzt die Idee?
2: Also das Konzept von der Lebensarbeitszeit, das wird schon seit längerem von den bürgerlichen Parteien gefordert und kommt laut einer Umfrage von einem Westschweizer Arbeitgeberverband auch gut bei der Bevölkerung an. Abgesehen von den linken Parteien hat das Parlament darum jetzt den Bundesrat aufgefordert, sich mal überlegen, ob das Modell denn wirklich etwas für die Schweiz wäre.
0: Hätte das da wirklich, also wäre es umsetzbar, hätte es Chancen?
2: Das ist jetzt eben ein bisschen die Frage. Die NZZ hat das Vorhaben als Fata Morgana bezeichnet. Aus der Ferne vielversprechend, von nahem aber ernüchternd. Es gibt halt einfach mega viele Aspekte, die man mitdenken und dann vielleicht auch abändern. Zum Beispiel, wie ist es denn mit der zweiten Säule? Und könnten die Studiensysteme auch einfach austricksen, indem es den Mindestbeitrag in die AHV einzahlen, während sie noch an der Uni sind? Und dann natürlich noch moralische Fragen. Was zählt als Arbeit? Und sollte es Unterschied geben zwischen Leuten, die irgendwie seit 14 auf dem Bau arbeiten und Leuten, die das KV gemacht haben?
0: Ein Lösungsansatz ist vorhanden. Ein Lösungsansatz, der aber doch noch das ein oder andere Fragezeichen gleichzeitig aufwirft. Damit der AHV kann die Lebensarbeitszeit wirklich der Heilsbringer sein. Wir bleiben natürlich für dich dran.
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1: Ja, und da sind wir zuerst am schönen Vierwaldstättersee unterwegs. Zweck ist bei der Delia, die Hi, hoi.
2: Hallo.
1: So, ready für 3 Fragen?
2: Immer.
1: Machen wir doch gar Nägel mit Köpf, du gibst mir den Countdown, dann kommt's.
2: 3, 2, 1.
1: In welchem Schweizer Zoo ist genau am Weltgorillatag ein Gorilla-Baby auf die Welt gekommen?
2: Zürich Zoo.
1: Nein. Wie viele Tage pro Woche müssen wir gemäss Amazon-Gründer Jeff Bezos dank KI irgendwann nur noch arbeiten?
2: 3.
1: Genau. Jubiläum für Jockey, Kugeli, M&M's. Wie alt werden sie?
2: 60.
1: Ja. Als leider Gottes. Aber immerhin hast du noch etwas gesagt. Hätte können sein. Von weg ist geht's auf Glattfelden. Da ist der David daheim.
3: Salli zusammen.
1: Salli. Wende. Wie viele Pünktli? Einen.
3: Okay.
1: Machbar. Okay. Auch dir drücke ich natürlich den Daumen. Und du gibst mir den Countdown.
3: 3, 2, 1, los.
1: In welchem Schweizer Zoo ist genau am Weltgorillatag ein Gorilla-Baby auf die Welt gekommen?
3: Oh, weiter.
1: Nur noch wie viele Tage müssen wir gemäss dem Amazon-Gründer Jeff Bezos dank KI arbeiten pro Woche?
3: Weiter.
1: M&M feiert ein Jubiläum. Jockey-Kugeli, wie alt werden sie?
3: 100.
1: Nein, das ist auch falsch. Es sind 85. Übrigens so spannende Zahlen. Jeden Tag verlöhnt 400 bis 600 Millionen M&Ms die Fabriken. Das sind etwa 5'000 Schoki-Linsen pro Sekunde. Und im Jahr gibt das zusammenzählt 146 Milliarden M&Ms. Und damit gewinnt Delia mit nur ein Pünktchen und wird Quizkönigin vom Tag. Gratulieren! Für dich geht es ins Argentina Steakhouse. Einen guten wünschen wir.
2: Cool, danke.
3: Ja, wir wünschen einen guten. Schönes Tag euch noch.
1: Ciao. Ja, manchmal langt nur ein Punkt. Wenn du alles gewusst hättest oder überhaupt mal gerne mitmachen, würdest du dann unbedingt mal anmelden. Kannst jederzeit über energy.ch oder schickst uns gerade jetzt ein WhatsApp.
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